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2: Wie viele Nachrichten braucht der Mensch nach dieser Runde? Was denkst du?
3: Bin ich zu einer Antwort gekommen? Vermutlich erstmal sehr viel weniger, als wir konsumieren, würde ich sagen. Und wenn, dann sollten sie qualitativ hochwertiger sein. Und vielleicht sollten wir alle wieder mehr lesen. Meinetwegen auch einfach Literatur. Weil ich glaube, das ist tatsächlich das, was unserer Gesellschaft gerade abgeht. Und vielleicht probieren wir das durch sehr viel kurzlebige Nachrichten zu kompensieren. Und ich glaube, der Trend sollte eher wieder zum Buch gehen.
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1: Wenn Sie das mal in der freien Wirtschaft vergleichen, stellen Sie vor, Sie fahren hier nach Zürich und bestellen sich den neuesten Tesla und kriegen dann einen abgerockten Renault. Den fahren Sie doch nicht 4 Jahre. Um dann zu Mercedes zu gehen, um einen Mercedes zu bestellen und dann irgendeinen Dacia zu bekommen. Sie geben das Fahrzeug zurück, weil das Betrug ist. Aber bei Politik sagen Sie immer, naja, das ist das geringste Übel. Suchen Sie so auch Ihren Partner aus, ja? Da gibt es 5 Personen, die Sie gar nicht mögen, dann nehmen Sie den Besten von den Schlechten. Fahren Sie so in Urlaub. 5 Länder, die Sie echt meiden wollen. Da gehen Sie ins Beste von den Schlechten. Essen Sie auch so. 5 Restaurants, wo Sie schon mal den Magen verdorben haben. Der, wo es am wenigsten am schlimmsten war, da gehen Sie essen. Das tun Sie nicht. Aber wenn es um Ihr Leben geht und all die Regeln bei der Politik, dann haben Sie das akzeptiert. Das ist Drill. Sie sind zivilisiert. Das Zivilisierte an diesem Drill ist, dass Sie auf jemanden warten, der sich dagegen wehrt, wie man Sie verarscht. Wer soll das denn tun? Das können nur Sie tun. Ja?
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1: Also ich möchte nochmal betonen, wir reden hier über einen Konflikt, der sich in sehr kurzer Zeit entzünden kann, wie auch gleich die nachfolgenden Meldungen zeigen. Wir reden von einem Machtkampf zwischen zwei großen Teilen dieser Welt, dem Westen und dem Osten, wenn man es ganz pauschal sagen will. Und es wird kaum darüber berichtet. Andreas, das ist etwas, was mich fassungslos macht. Es ist ja viel berichtet worden über den Ukraine-Krieg, allerdings extremst einseitig. Jetzt, wo das Ganze an Fahrt annimmt, wir reden ja auch über einen möglichen Atomkrieg, also nicht nur über einen dritten Weltkrieg, sondern über einen Atomkrieg. Und ich betone das deswegen nicht, um Panik zu schüren, nochmal, sondern um klar zu machen, wo wir gerade stehen.
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Die Europäische Zentralbank präsentiert den digitalen Euro bislang als harmlose Ergänzung zum Bargeld. Doch was ist mit dem Datenschutz? Online-Zahlungen mit einem digitalen Euro werden über eine digitale Infrastruktur abgewickelt, die die Identifizierung und technische Erfassung verschiedener Daten der Bürger voraussetzt. Freiheit und Vertraulichkeit garantiert nur Bargeld. Experten fordern daher nicht nur klare gesetzliche Pflichten zum Datenschutz, sondern auch einen knallharten Bargeldschutz. Nach Ansicht der SPD-Legende Klaus von Donani hat Deutschland ein starkes Interesse, dass der Ukraine-Krieg zum Ende kommt. Wenn Selenskyj das nicht machen könne, solle Berlin über die Köpfe der Ukrainer hinweg diesen Frieden organisieren. Ein Land, das seinen Krieg nicht selbst finanzieren könne, könne nicht alleine bestimmen, wann Frieden zu schließen sei, sagte Donani. Am kommenden Wochenende findet der vom Sozialistisch-Demokratischen Studentenverband SDS an der Technischen Universität Berlin organisierte antikapitalistische Jugendkongress Take Back the Future statt. Laut Veranstalter werden rund 1500 Studenten und Schüler erwartet, die über Strategien gegen die AfD, Faschismus und autoritäre Entwicklungen diskutieren wollen. Doch schon im Vorfeld wird erhebliche Kritik an dem Programm laut. Die Universität forderte die Organisatoren am Dienstag deswegen auf, 14 Programmpunkte zu streichen. Andernfalls könne der Kongress nicht vollständig auf dem Campus stattfinden. Auseinandersetzungen über zulässige Veranstaltungen an Hochschulen hatte es bereits im November gegeben, als die Humboldt-Universität und die Freie Universität Treffen der Gruppe Studis gegen Rechts kurzfristig absagten. Einen möglichen Einfluss der AfD wiesen die Hochschulen damals zurück und verwiesen auf das Neutralitätsgebot, welches ebenfalls der Grund für die aktuellen Streichungen bestimmter Programmpunkte ist. Die Deutsche Post veröffentlichte eine Briefmarke, die einen blumenwerfenden, vermummten Antifa-Aktivisten abbildet. Die Deutsche Post ist ein privatisiertes Unternehmen, wobei etwas mehr als 18% der Anteile der KfW-Bankengruppe gehören, die wiederum als Staatsunternehmen gilt. Dem Bund gehören 80% der KfW und die restlichen 20% werden über die Bundesländer verteilt. Nach dem deutschen Staat ist BlackRock als größter Anteilseigner bekannt. BlackRock ist auch der größte Vermögensverwalter der Welt und der ehemalige Arbeitgeber des aktuellen Bundeskanzlers Merz. 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
1: Und wenn dann eben der amerikanische Präsident vorm Bundeskanzler der versammelten Mädchenjournalie erklärt, dass es durchaus Mittel gibt, Nord Stream 2 zu beenden. Ja, und selbst auf Nachfrage, wie denn die Amerikaner das bewerkstelligen wollen, weil sie haben ja gar keine Hoheit darüber. Es ist weder ihre Pipeline, noch ist es in ihren Gewässern, wie um alles in der Welt. Wie hat er denn das jetzt gemeint, was er gesagt hat?
2: Wir können das schon.
1: Ja, ja. Da gibt's nur, glauben Sie mir, wir haben da schon unsere Mittel. Und der deutsche Bundeskanzler steht daneben und grinst das einfach nur ab. Der hat keine Nachfrage. So, wie meinen Sie denn das jetzt hier? Wie Sie haben Mittel, unsere Infrastruktur zu zerstören? Ja. Da gab es ja gar keine Nachfrage. Und das sagt eigentlich alles. Ja.
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1: Die Schule ist, glaube ich, das einzige Produkt, wo der Kunde nicht gefragt wird.
2: Ja.
1: Sondern er wird zwangsverpflichtet. Mhm. Wir kennen es doch von der GEZ. Du darfst bezahlen, musst bezahlen, auch wenn du es gar nicht guckst. Das ist so ähnlich. Aber ich meine, wir sind uns, glaube ich, am Tisch einig. Schule wurde gedacht, damit Schüler den unsichtbaren Lehrplan lernen. Nämlich, hör zu, du kriegst ein Lob, wenn du das, was wir dir geben, auswendig lernst, deine Gefühle unterdrückst, weil du fragst, was soll der ganze Quatsch, und das ausspuckst. Und wenn du das verinnerlicht hast, dann bist du ready fürs System und dann machst du Karriere und dann kriegst du später Geld und damit kannst du ja Produkte kaufen, mit denen du dann glücklich wirst, weil hier machen wir dich unglücklich. Da kommen am Ende Leute raus, die von allein.
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1: Dieses Klimathema zum Beispiel, wir haben mehrere Sendungen dazu produziert und ich habe es immer noch nicht bis ins Detail verstanden. Ja, ich höre aber beiden Seiten zu.
2: So,
1: das ist genau der Punkt. Und ich sehe furchtbare Bilder aus Palästina, ich sehe furchtbare Bilder aus Israel, ich sehe, dass Menschen leiden. Unendliches Leid, das ist genauso auch Ukraine, überhaupt Krieg. Ich sehe einfach Menschen, die leiden und das ist das, was mich berührt. Aber ich bin nicht in der Lage tatsächlich dazu dezidiert eine Meinung zu haben zu allem, weil das Leben besteht ja nicht nur aus Lesen, Interviews und vor allem Reisen, weil das wäre vielleicht genau das, was auch den meisten fehlt, sich wirklich mal ein Bild vor Ort zu machen.
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Ministerin für Außen- und Sicherheitspolitik zugleich, Vizepräsidentin der EU-Kommission und Vorsitzende des Rates der Außenminister. Der diplomatische Dienst und die Kommission ringen seit längerem um die Führung in außen- und sicherheitspolitischen Fragen. Shell-Chef Wael Zawan sagt, weltweit fehlen 1,2 Milliarden Barrel Öl. Das entspricht 12 ganzen Tagen des weltweiten Verbrauchs, die aufgrund des Iran-Kriegs verloren gegangen sind. Über 10% der weltweiten Rohölproduktion sind ausgefallen und das Defizit vergrößert sich von Tag zu Tag. Die Lagerbestände stürzten auf den niedrigsten Stand seit 2003 ab. Eine Wiederherstellung des Gleichgewichts könnte fast ein Jahr, wenn nicht sogar länger, dauern. Dies ist der größte Versorgungsschock in der Geschichte des Ölmarktes, sagte der Shell-Chef. Das Bundesverwaltungsgericht hat Klagen eines Medienunternehmens gegen die Nutzung des Zeugnisverweigerungsrechts durch Bundespräsident Frank-Walter Steinmeier zurückgewiesen. In diesem Fall geht es darum, dass 2018 ein im Bundesinnenministerium tätiger politischer Beamter in den einstweiligen Ruhestand versetzt wurde. Der in den Ruhestand versetzte Beamte war im Bundesinnenministerium für das Bundesamt für Migration und Flüchtlinge, BAMF, zuständig. In dem Medienbericht war die Versetzung in Zusammenhang mit seinen Vorwürfen gegen Außenstellen des BAMF gebracht worden. Steinmeier berief sich jedoch auf sein Zeugnisverweigerungsrecht. In Zivilprozessen muss das Staatsoberhaupt nicht aussagen, wenn das dem Wohl Deutschlands schaden würde. Wegen der Übernahme eines bezahlten Mordauftrags ist ein 18-Jähriger vom Landgericht Köln zu einer Jugendstrafe von 3,5 Jahren Haft verurteilt worden. Das Gericht sah es als erwiesen an, dass sich der in Schweden lebende junge Mann mit Migrationshintergrund im September vergangenen Jahres über einen Messenger-Dienst gegen Geld in unbekannter Höhe hatte anwerben lassen. Er legte in der Verhandlung demnach ein Teilgeständnis ab. Seinen Angaben nach sollte der Auftrag lediglich darin bestehen, das Opfer durch Beinschüsse zu verletzen. Das glaubte das Gericht aber nicht, unter anderem wegen des großen Aufwands bei der Tatplanung und der Tatsache, dass das Opfer wenige Wochen später durch Schüsse eines anderen Täters lebensgefährlich verletzt wurde. 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
1: Und Robert Kennedy, der designierte Gesundheitsminister, ist ja da bekannter Kritiker. Er kommt auch immer wieder mit dem totgeschwiegenen Thema der Autismusraten, die stark ansteigen seit der Impfung. Noch Korrelation, muss man sagen. Ihr wisst, ich bin da Hardcore-Schulmediziner. Ist korreliert. Kausalität haben wir noch nicht bewiesen. Aber, dickes Aber, die Korrelation ist so stark, dass man sich die Frage stellen muss, dass der Verdacht erstmal im Raum steht. Und ganz egal, was man jetzt von Impfung hält oder nicht, ich bin ja auch im Zuge dieser Corona-Betrugsgeschichte zum sehr starken Skeptiker geworden, was die Impfdaten im Allgemeinen angeht, weil wir gesehen haben, wie die Pharmaindustrie systematisch betrügt und Daten fälscht.
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1: Und die Charta der Menschenrechte fängt folgendermaßen an. Die Würde des Menschen ist unantastbar, sie ist zu achten und zu schützen. Wir sagen mal, boah, geil, klingt ja wie im Grundgesetz. Ne? Im Grundgesetz heißt es aber, sie zu achten und zu schützen ist Aufgabe aller staatlichen Gewalt.
2: Ja.
1: Also hier fehlt der Verantwortliche.
2: Ja, okay.
1: Das sind so die Details. Wir sitzen im Lokal, ja. Sagen alle, die Zeche muss bezahlt werden und sagen alle ja. Mhm. Und dann gehen wir alle raus. Weil der Verantwortliche nicht da ist.
2: Ja.
1: Das ist EU-Recht.
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2: Ja, ansonsten, was die Nähe angeht, eben deutscher, Kooperationswirtschaftsführer zu ihrem Regime, das ist stellvertretend für das, was wir an Aufarbeitung in Anführungsstrichen erleben. Reitschuster schreibt dieser Tage: Ethikrat unter Brücks gefährliche Nähe zur Regierung jetzt belegt. Ich weiß, jetzt fallt ihr alle um vor Überraschung. Das kann nicht wahr sein.
3: Echt?
2: Ja, ja. Und in China gibt's Reis und auch Insekten. Aber tatsächlich kommt eben immer mehr raus und das völlig selbstverständlich, wie nah verbandelt die sind. Natürlich auch ohne jeden Funken an Selbstkritik und Anflug. Auch Herr, wie heißt er nochmal, Lauterbach, betont dieser Tage ja, wie richtig das alles war, wie richtig auch sein politisches Eingreifen in die Risikoabsenkung, die gewollte eigentlich durch das RKI war. Da hat Lauterbach dann verboten per Order dem Mufti, dass man das Risiko wieder absenkt. Das alles ist das, was wir in Deutschland haben, während eben in Amerika Trump und Musk sich warmlaufen.
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1: Deutsche Pförtner sind ja berühmt.
2: Ne? Für diese Mentalität.
1: Gib einem Menschen eine Uniform und sag ihnen, achten Sie darauf, dann achten Sie darauf.
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1: Die hier, die gut leben, leben vor allem deswegen gut, weil wir eine soziale Gemeinschaft sind. Das die einen tun rein und nehmen dann auch etwas raus. Aber der jemand, der nur rausnimmt und nie reintut, der ist keine Sozialgemeinschaft, der ist einfach asozial, das funktioniert auch nicht. Ja, also du kannst eben nicht einen Sozialstaat haben und offene Grenzen, sondern entweder Grenzkontrolle und Sozialstaat oder aber offene Grenzen und der Sozialstaat geht dem Ende entgegen und explodiert. Und wenn du also hierher gekommen bist, weil du glaubst, hier fließen Milch und Honig und man müsste gar nichts dafür tun, da hat man dir irgendwas Falsches erzählt, dann würde ich dich bitten, da nochmal darüber nachzudenken, und zwar am besten da, wo du eigentlich sein solltest. Ja, das gilt übrigens nicht für Leute, die tatsächlich das Recht auf Asyl haben, ist vollkommen klar. Gerade mit der deutschen Geschichte ist ja klar, dass jemand, der wirklich politisch bedroht wird, der wirklich in seinem Land verfolgt wird, weil er eine andere Religion hat, anders denkt und so weiter, ja, oder die falsche Sexualität lebt, wenn der bedroht wird, soll der natürlich hier bleiben. Aber wie viele derer, die hierher kommen, auf wie viele trifft das zu? Hier wird auch eine Agenda durchgewunken, auf die ich nicht mehr eingehen möchte, nur so viel, dass diejenigen, die immer dafür trommeln, mit dem Trommeln so von aufhören, wenn du sagst, übrigens in eurem schicken Stadtteil kommt jetzt eine Flüchtlingsunterkunft hin, da mögen sie das gar nicht mehr. Warum? Weil es natürlich zu Problemen

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1: Und früher haben viel mehr Menschen noch gedacht, um Gottes Willen, was könnte der Nachbar denken? Jeder, der da ungeimpft zum Beispiel geblieben ist, der wird sich nicht mehr drum scheren, was der Nachbar denken könnte. Der hat ein ganz anderes Standing bekommen. Das heißt, so schlimm wie die ganze Sache war, entsprechend was Gutes hat es auch gebracht. Und genau das wird jetzt auch passieren, wenn man den Dritten Weltkrieg ausruft, dass dann doch sehr viele Menschen auch endgültig aus ihrem alten Weltbild, wo sich viele sehr, sehr schwer tun, da rauszugehen, weil das ist eine Todeserfahrung, wird dieses Weltbild aber aufbrechen und dann werden auf einmal sehr viele Menschen sich fragen, was ist hier eigentlich wirklich los? Und dann kann der Neuanfang beginnen. Und da haben wir vorhin drüber auch gesprochen, völlig richtig, manche Krisen braucht es auch einfach, dass das Neue überhaupt kommen kann.
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0: 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Nach Ansicht der SPD-Legende Klaus von Donani hat Deutschland ein starkes Interesse, dass der Ukraine-Krieg zum Ende kommt. Wenn Selenskyj das nicht machen könne, solle Berlin über die Köpfe der Ukrainer hinweg diesen Frieden organisieren. Ein Land, das seinen Krieg nicht selbst finanzieren könne, könne nicht alleine bestimmen, wann Frieden zu schließen sei, sagte Donani. Unternehmen und Wirtschaftsverbände geben nach Angaben von Lobby Control Rekordsummen aus, um EU-Institutionen zu beeinflussen. Einbezogen wurden demnach Unternehmen und Wirtschaftsverbände mit einem jährlichen Lobbybudget von mindestens 1 Million Euro. Insgesamt 173 Akteure. Die größten Tech-Konzerne verfügen den Angaben zufolge insgesamt über die höchsten jährlichen Lobbybudgets von insgesamt mindestens 73 Millionen Euro. Felix Duffy, Kampagnenmitglied bei Lobby Control, erklärte dazu: Das ist ein Warnsignal für die Demokratie. Als besorgniserregend bezeichnete Lobby Control, dass die Unternehmen und Verbände für die steigenden Ausgaben mit beispiellosem Zugang zur Politik und politischen Ergebnissen belohnt würden, die häufig dem öffentlichen Interesse schaden. Wegen der Übernahme eines bezahlten Mordauftrags ist ein 18-Jähriger vom Landgericht Köln zu einer Jugendstrafe von 3,5 Jahren Haft verurteilt worden. Das Gericht sah es als erwiesen an, dass sich der in Schweden lebende junge Mann mit Migrationshintergrund im September vergangenen Jahres über einen Messenger-Dienst gegen Geld in unbekannter Höhe hatte anwerben lassen. Er legte in der Verhandlung demnach ein Teilgeständnis ab. Seinen Angaben nach sollte der Auftrag lediglich darin bestehen, das Opfer durch Beinschüsse zu verletzen. Das glaubte das Gericht aber nicht, unter anderem wegen des großen Aufwands bei der Tatplanung und der Tatsache, dass das Opfer wenige Wochen später durch Schüsse eines anderen Täters lebensgefährlich verletzt wurde. Am kommenden Wochenende findet der vom Sozialistisch-Demokratischen Studentenverband SDS an der Technischen Universität Berlin organisierte antikapitalistische Jugendkongress Take Back the Future statt. Laut Veranstalter werden rund 1500 Studenten und Schüler erwartet, die über Strategien gegen die AfD, Faschismus und autoritäre Entwicklungen diskutieren wollen. Doch schon im Vorfeld wird erhebliche Kritik an dem Programm laut. Die Universität forderte die Organisatoren am Dienstag deswegen auf, 14 Programmpunkte zu streichen. Andernfalls könne der Kongress nicht vollständig auf dem Campus stattfinden. Auseinandersetzungen über zulässige Veranstaltungen an Hochschulen hatte es bereits im November gegeben, als die Humboldt-Universität und die Freie Universität Treffen der Gruppe Studis gegen Rechts kurzfristig absagten. Einen möglichen Einfluss der AfD wiesen die Hochschulen damals zurück und verwiesen auf das Neutralitätsgebot, welches ebenfalls der Grund für die aktuellen Streichungen bestimmter Programmpunkte ist. 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
1: Er hat halt auch die Amerikaner hinter sich. Der Journalist Scott Jennings hat geschrieben oder hat gesagt, ich werte die Ergebnisse heute Abend als die Rache eines ganz normalen alten amerikanischen Arbeiters, des anonymen Amerikaners, der niedergemacht, beleidigt und mit Herablassung behandelt wurde. Diese Menschen sind kein Abfall, keine Nazis.
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1: Was läuft hier eigentlich und warum? Diese Frage stellt am kommenden Mittwoch um 19 Uhr in Sippachzell im Zirbenschlüssel, Oberösterreich bei Linz, Christian Beer. Kein Unbekannter, er ist der Unternehmer des Jahres in Österreich gewesen und führt die Heron-Gruppe. Ein ziemlich großer Laden, sitzen in Dornbirn, aber wie gesagt, diesen Vortrag am Mittwoch hält er in Sippachzell im Zirbenschlüssel. Um was da gehen? Es geht vor allem darum, was die Unternehmer in Österreich, aber auch Umgebung, was sie tun können, damit es sie übermorgen noch gibt. Denn ihnen wird ja das Leben zur Hölle gemacht, sie sollen ja abgeräumt werden. Und ein Unternehmer, der sich das gefallen lässt, ist kein Unternehmer, sondern er ist in diesem Falle ein Unterlasser und er schießt sich ins eigene Knie. Aber ich glaube, zusammen, gehakt, synchronisiert, können wir eine Menge tun. Und die Frage ist, auf welchen Gebieten man was tun kann. Und darum wird es gehen. Es geht zum Beispiel darum, wie man mit diesen Energiepreisen umgeht, die einen ja kaputt machen. Wie man mit den Medien umgeht, die einen komisch darstellen. Was man tun kann, damit Bargeld erhalten bleibt. All diese Dinge werden Thema sein. Und vor allem, es wird konkrete Vorschläge geben, was es jetzt schon gibt, womit man sich zur Wehr setzen kann. Nicht, was man noch bräuchte, was getan werden müsste, sondern was konkret jetzt da ist. Wer sich dafür interessiert, vor allem auch für einen Unternehmer, der nicht nur seinen Job macht, sondern sich politisch einmischt, der Verantwortung übernimmt für sein Land, seine Heimat, dem rate ich dahin zu gehen. Kommender Mittwoch, 19 Uhr, Zirbenschlüssel, Sippachzell, bei Linz 10 Kilometer. Und der Christian Beer ist halt jemand, der nicht nur die Fakten gut benennen kann, sondern der auch über einen sehr, sehr schönen Humor verfügt, dass man diesen ganzen Irrsinn erträgt. Denn ich glaube, wir werden sehr viel Humor brauchen, um das Ruder herumzureißen. Und das ist so groß, das Ruder, da brauchen wir sehr, sehr viele Hände. Geht also hin, macht euch schlau, synchronisiert euch und erzeugt Aufbruchstimmung. Und ganz wichtig, make Querdenken great again. So läuft das. Danke, Christian. Ich kenne dich. Ich weiß, dass du jemand bist, der sich nicht unterkriegen lässt. Aber wir müssen ein paar Leute mehr werden. Ne? Und das schaffen wir auch zusammen. Ne? Servus, Papa.
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2: Seine Nase, sein Ohr und sein Auge überall hinzurichten. Riecht es hier nach Grill? Oder wie lange duscht die Nachbarin? Oder
3: bei mir ganz krass zum Beispiel während des Lockdowns, wo du das gerade sagst, hat sie sich die Haare neu machen lassen. Also wir hatten Lockdown und ich hatte meine normalen Haare, ich habe eigentlich so eine Haare und bin dann so bei Nacht und Nebel quasi rausgegangen und hab mir Braids einflechten lassen und kam dann zurück nach Hause und dann hat mich die Nachbarin wirklich darauf angesprochen, meinte, wir haben Lockdown, warst du dir draußen die Haare machen? Boah, ist mir echt das Herz in die Hose gerutscht, weil ich dachte, was ist das für eine Mentalität, die wir hier gerade an den Tag legen?
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0: 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Die Europäische Zentralbank hat zum ersten Mal seit fast 3 Jahren die Zinsen wieder angehoben. Der wichtige Einlagenzins steigt um 0,25 Prozentpunkte auf 2,25%. Grund ist angeblich der Ölpreisschock durch den Krieg im Iran, der die Inflation im Euroraum stark antreibt. Für Sparer ist die Entscheidung positiv. Festgeld- und Tagesgeldzinsen werden weiter steigen. Teilweise werden schon bis zu 4% für Neukunden angeboten. Gleichzeitig belasten die höheren Zinsen aber Kredite für Unternehmen und Privatleute und machen die ohnehin schwache Konjunktur noch schwieriger. Die Europäische Zentralbank präsentiert den digitalen Euro bislang als harmlose Ergänzung zum Bargeld. Doch was ist mit dem Datenschutz? Online-Zahlungen mit einem digitalen Euro werden über eine digitale Infrastruktur abgewickelt, die die Identifizierung und technische Erfassung verschiedener Daten der Bürger voraussetzt. Freiheit und Vertraulichkeit garantiert nur Bargeld. Experten fordern daher nicht nur klare gesetzliche Pflichten zum Datenschutz, sondern auch einen knallharten Bargeldschutz. Shell-Chef Wael Zawan sagt, weltweit fehlen 1,2 Milliarden Barrel Öl. Das entspricht 12 ganzen Tagen des weltweiten Verbrauchs, die aufgrund des Iran-Kriegs verloren gegangen sind. Über 10% der weltweiten Rohölproduktion sind ausgefallen und das Defizit vergrößert sich von Tag zu Tag. Die Lagerbestände stürzten auf den niedrigsten Stand seit 2003 ab. Eine Wiederherstellung des Gleichgewichts könnte fast ein Jahr, wenn nicht sogar länger, dauern. Dies ist der größte Versorgungsschock in der Geschichte des Ölmarktes, sagte der Shell-Chef. Frankreich und Deutschland beraten mit weiteren EU-Staaten über einen Umbau des diplomatischen Dienstes der Europäischen Union. Nach Informationen der Financial Times könnten dabei Kompetenzen der EU-Außenbeauftragten Kaya Kallas an die EU-Kommission und den Rat verlagert werden. Nach Angaben der Financial Times verfügt der Dienst über ein Jahresbudget von rund 1 Milliarde Euro. Nach einem der Vorschläge soll Kallas Kompetenzen verlieren. Auch der Einfluss auf die weltweit 145 EU-Delegationen könnte beschnitten werden. Eine Rolle dürfte auch der Machtkampf zwischen Kallas und Kommissionspräsidentin Ursula von der Leyen spielen. Kallas ist als hohe Vertreterin für Außen- und Sicherheitspolitik zugleich Vizepräsidentin der EU-Kommission und Vorsitzende des Rates der Außenminister. Der diplomatische Dienst und die Kommission ringen seit längerem um die Führung in außen- und sicherheitspolitischen Fragen. 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
1: Die Reaktionen der Linken und der Grünen und ihrer Organisationen und der NGOs selbstverständlich, die zeigen ja eindeutig, dass man in ein Wespennest gestochen hat mit dieser kleinen Anfrage. Also jetzt zittern alle möglichen linken und grünen Kräfte darum, dass ihre Strategie nicht mehr funktioniert, nämlich die Manipulation der öffentlichen Meinung eben einmal über die Stimme auf der Straße, die da inszeniert wird, und auf der anderen Seite natürlich durch das öffentlich-rechtliche Funksystem. Und beide haben diese gewaltige linksgrüne Schlagseite. Das ist sogar noch vorsichtig formuliert. Es sind eigentlich reine Propaganda-Institutionen geworden.
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2: Ich möchte, dass die Leute sich daran erinnern, als sie auf die Welt gekommen sind, gab es keine Angebote von den Eltern, lern jetzt laufen, lern jetzt sprechen, dann kriegst du später mal Netflix und einen Tesla. Das haben die selber gemacht. Wir haben selbst gelernt zu laufen und selbst zu sprechen. Wir haben gelernt zu widersprechen und wegzulaufen, unser eigenes Leben zu bekommen. Und dann über die ganzen Schulsysteme im Beruf sind wir dermaßen gedrillt worden nach dem Motto, ja, mein Meister, was soll ich als nächstes tun? Und das ist so perfekt gemacht, dass wir die öffentlich-rechtlichen Anstalten einschalten, um uns dort informieren zu lassen. Wer hat in der DDR die aktuelle Kamera eingeschaltet, um sich informieren zu lassen? Niemand wirklich, oder? So, und deswegen das Internet, was wir hier machen, bedeutet ja, dass das Netz bedeutet auszureisen und es ist ein digitales Aufwachzimmer. Aber irgendwann muss man mal anfangen, zur Tat zu schreiten. Und das sind solche Kongresse, weil wir immer noch drauf gedrillt sind. Ich höre das auch, du hörst es auch. Mach doch eine Partei, dann wähle ich dich. Demokratie lässt sich nicht über Stellvertreter organisieren. Wir alle müssen demokratisch handeln, indem wir an der Stelle, wo es uns nicht gefällt, laut aufstehen und sagen, das sehe ich anders.
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1: Das ist ja auch so, ich habe mal die Zahlen hier zusammengetragen. 2024 meldeten über 20.000 Unternehmen Insolvenz an.
2: Tendenz stark steigend. Die haben durchgehalten, die haben durch Corona durchgehalten. Die haben dann die ersten Schnappatmungen wieder gemacht, als Corona weg war. Dann kam Corona wieder. Also ich habe ja doch Gewerbegebiete. Und ich merke, es kommt wirklich regelmäßig irgendjemand sehr Ehrliches zu mir und sagte, Wolfgang, ich kann meine Miete nicht mehr zahlen. Ich weiß einfach nicht, wie es weitergeht.
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Nach Ansicht der SPD-Legende Klaus von Donani hat Deutschland ein starkes Interesse, dass der Ukraine-Krieg zum Ende kommt. Wenn Selenskyj das nicht machen könne, solle Berlin über die Köpfe der Ukrainer hinweg diesen Frieden organisieren. Ein Land, das seinen Krieg nicht selbst finanzieren könne, könne nicht alleine bestimmen, wann Frieden zu schließen sei, sagte Donani. Unternehmen und Wirtschaftsverbände geben nach Angaben von Lobby Control Rekordsummen aus, um EU-Institutionen zu beeinflussen. Einbezogen wurden demnach Unternehmen und Wirtschaftsverbände mit einem jährlichen Lobbybudget von mindestens 1 Million Euro. Insgesamt 173 Akteure. Die größten Tech-Konzerne verfügen den Angaben zufolge insgesamt über die höchsten jährlichen Lobbybudgets von insgesamt mindestens 73 Millionen Euro. Felix Duffy, Kampagnenmitglied bei Lobby Control, erklärte dazu: Das ist ein Warnsignal für die Demokratie. Als besorgniserregend bezeichnete Lobby Control, dass die Unternehmen und Verbände für die steigenden Ausgaben mit beispiellosem Zugang zur Politik und politischen Ergebnissen belohnt würden, die häufig dem öffentlichen Interesse schaden. Das Bundesverwaltungsgericht hat Klagen eines Medienunternehmens gegen die Nutzung des Zeugnisverweigerungsrechts durch Bundespräsident Frank-Walter Steinmeier zurückgewiesen. In diesem Fall geht es darum, dass 2018 ein im Bundesinnenministerium tätiger politischer Beamter in den einstweiligen Ruhestand versetzt wurde. Der in den Ruhestand versetzte Beamte war im Bundesinnenministerium für das Bundesamt für Migration und Flüchtlinge, BAMF, zuständig. In dem Medienbericht war die Versetzung in Zusammenhang mit seinen Vorwürfen gegen Außenstellen des BAMF gebracht worden. Steinmeier berief sich jedoch auf sein Zeugnisverweigerungsrecht. In Zivilprozessen muss das Staatsoberhaupt nicht aussagen, wenn das dem Wohl Deutschlands schaden würde. Am kommenden Wochenende findet der vom Sozialistisch-Demokratischen Studentenverband SDS an der Technischen Universität Berlin organisierte antikapitalistische Jugendkongress Take Back the Future statt. Laut Veranstalter werden rund 1500 Studenten und Schüler erwartet, die über Strategien gegen die AfD, Faschismus und autoritäre Entwicklungen diskutieren wollen. Doch schon im Vorfeld wird erhebliche Kritik an dem Programm laut. Die Universität forderte die Organisatoren am Dienstag deswegen auf, 14 Programmpunkte zu streichen. Andernfalls könne der Kongress nicht vollständig auf dem Campus stattfinden. Auseinandersetzungen über zulässige Veranstaltungen an Hochschulen hatte es bereits im November gegeben, als die Humboldt-Universität und die Freie Universität Treffen der

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2: Und uns erzählt man jetzt was von Kipppunkten und 1,5 Grad und sonst was. Die Wahrheit ist, dass die komplett ahnungslos sind. Und zwar 100% ahnungslos, weil es hierbei um ein chaotisches System handelt, das mit dieser Methode gar nicht modellierbar ist, wenn es überhaupt modellierbar ist, woran ich meine ernsthaften und begründeten Zweifel habe. Aber wir sollen uns, wie soll ich sagen, ins Messer stürzen dafür, ja, und auf die Hunderte von Leuten hören, die mit dem Privatjet nach Davos reisen und die alle eine Privatjacht haben, und sowohl die Privatjets als auch die Privatjachten werden von der CO2-Besteuerung ausgenommen, und diese Leute erzählen uns jetzt, dass wir nicht mehr mit dem Auto zur Arbeit fahren dürfen und dass wir auch nicht mehr heizen sollen und dass wir unsere neue Heizung rausreißen und durch eine Stromheizung ersetzen sollen und diesen ganzen unsinnigen Kram, ohne irgendeine wirkliche gute wissenschaftliche Begründung dafür zu haben.
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1: Wieder Papa geworden und dann kam halt diese Diagnose Diabetes, chronische Erkrankung und das hat mein Leben halt wirklich komplett auf den
2: Kopf gestellt. Das sagst du jetzt einfach, es gibt ja unterschiedliche Diabetes-Typen. Die Diabetes, die dein Sohn mit 3 hatte, war ja eine, die ist nicht so ganz ungefährlich, ne?
1: Nee, Typ 1 ist das.
2: Da kann man auch sterben, wenn man was falsch macht.
1: Ja, natürlich. Juveniler, also das ist ein Diabetes, der eben besonders in der Kindheit und im Jugendalter auftaucht. Und du bist halt dazu gezwungen, Insulin Pumpe jetzt ja heute, Gott sei Dank gibt es ja Insulinpumpen zu tragen, aber dennoch teilweise 15, 20 Mal am Tag den Blutzucker zu messen. Auch das ist ja mittlerweile so von der Technik, dass du da noch so einen kleinen Knopf jetzt hier oben an der Schulter hast.
2: War damals nicht so einfach, das heißt, auch wenn das kleine Kind schläft, weißt du nicht, schläft der schon, ist er schon so eine Art Koma
1: gefallen? Genau, da musst du halt mit so einem kleinen Pieker in die Hand reingehen und das Bluttropfen teilweise mitten in der Nacht 3, 4 Mal, wenn die Werte nicht runtergehen oder wenn die Werte dann zu tief sind, muss man Zucker geben. Also es ist eine wirkliche, also das, ja, das hat alles auf den Kopf gestellt.
2: Das heißt, indem es fängt an, dein Leben fängt an, sich dahingehend zu drehen, das stellt dir jetzt ab jetzt richtig dauernd ein Bein, so aus dem Nichts heraus. Ja. Wie siehst du das rückblickend? War das nötig? Bist du dir dafür dankbar? Ist das das falsche Wort? Oder sagst du, nee, ich hätte vielleicht auch darauf verzichten können, aber der ich heute bin, mit dem ich mich besser fühle, der wäre vielleicht, der brauchte das, um da anzukommen, wo er heute ist? Siehst du das so?
1: Aus der Metaebene auf jeden Fall. Mhm. Aber das Wort dankbar ist natürlich insofern schwierig, als was, wenn es um deine eigenen Kinder geht, du dir natürlich niemals jetzt wünschen würdest, dass ein Kind erst eine chronische Erkrankung bekommen muss. Aber das möglicherweise aus der, wie gesagt, höheren Perspektive. Ich bin da damals auch durch dieses Buch von Colin C. Tipping, Radikale Vergebung. Das hat, also ist ein amerikanischer Weltbestseller geworden und das Buch kann ich da jedem nur empfehlen, der in dieses Thema näher einsteigen möchte, weil es eben diese beiden Ebenen so wunderbar beschreibt. Also diese Ebene, auf der wir uns als Menschen begegnen, auf der halt viele Dinge eine Tragödie sind, ein Drama sind, ein Schicksalsschlag sind und dann aber gleichzeitig eben diese zweite Ebene, auf der es eine höhere Ordnung gibt, nennen wir es mal so, und auf dieser Ebene halt alles richtig zu sein scheint.

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1: Aber Gerald, die einzige mögliche Erklärung ist, dass das politisch und nicht wissenschaftlich gesteuert ist, so wie beim RKI. Das wissen wir ja aus den RKI-Protokollen.
2: Ja, wir wissen, dass das RKI weisungsgebunden ist. Das ist auch kein Geheimnis. Das Paul-Ehrlich-Institut halt auch. Und gerade deswegen, aus diesen Erfahrungen heraus, hatten wir kürzlich in einem offenen Brief gefordert, dass sowohl das Paul-Ehrlich-Institut als auch das RKI von Weisungen aus Politik und natürlich auch von Interessen von Drittmittelgebern unabhängig werden.
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0: 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Die Europäische Zentralbank hat zum ersten Mal seit fast 3 Jahren die Zinsen wieder angehoben. Der wichtige Einlagenzins steigt um 0,25 Prozentpunkte auf 2,25%. Grund ist angeblich der Ölpreisschock durch den Krieg im Iran, der die Inflation im Euroraum stark antreibt. Für Sparer ist die Entscheidung positiv. Festgeld- und Tagesgeldzinsen werden weiter steigen. Teilweise werden schon bis zu 4% für Neukunden angeboten. Gleichzeitig belasten die höheren Zinsen aber Kredite für Unternehmen und Privatleute und machen die ohnehin schwache Konjunktur noch schwieriger. Shell-Chef Wael Zawan sagt, weltweit fehlen 1,2 Milliarden Barrel Öl. Das entspricht 12 ganzen Tagen des weltweiten Verbrauchs, die aufgrund des Iran-Kriegs verloren gegangen sind. Über 10% der weltweiten Rohölproduktion sind ausgefallen und das Defizit vergrößert sich von Tag zu Tag. Die Lagerbestände stürzten auf den niedrigsten Stand seit 2003 ab. Eine Wiederherstellung des Gleichgewichts könnte fast ein Jahr, wenn nicht sogar länger, dauern. Dies ist der größte Versorgungsschock in der Geschichte des Ölmarktes, sagte der Shell-Chef. Frankreich und Deutschland beraten mit weiteren EU-Staaten über einen Umbau des diplomatischen Dienstes der Europäischen Union. Nach Informationen der Financial Times könnten dabei Kompetenzen der EU-Außenbeauftragten Kaja Kallas an die EU-Kommission und den Rat verlagert werden. Nach Angaben der Financial Times verfügt der Dienst über ein Jahresbudget von rund 1 Milliarde Euro. Nach einem der Vorschläge soll Kallas Kompetenzen verlieren. Auch der Einfluss auf die weltweit 145 EU-Delegationen könnte beschnitten werden. Eine Rolle dürfte auch der Machtkampf zwischen Kallas und Kommissionspräsidentin Ursula von der Leyen spielen. Kallas ist als hohe Vertreterin für Außen- und Sicherheitspolitik zugleich Vizepräsidentin der EU-Kommission und Vorsitzende des Rates der Außenminister. Der diplomatische Dienst und die Kommission ringen seit längerem um die Führung in außen- und sicherheitspolitischen Fragen. Wegen der Übernahme eines bezahlten Mordauftrags ist ein 18-Jähriger vom Landgericht Köln zu einer Jugendstrafe von 3,5 Jahren Haft verurteilt worden. Das Gericht sah es als erwiesen an, dass sich der in Schweden lebende junge Mann mit Migrationshintergrund im September vergangenen Jahres über einen Messenger-Dienst gegen Geld in unbekannter Höhe hatte anwerben lassen. Er legte in der Verhandlung demnach ein Teilgeständnis ab. Seinen Angaben nach sollte der Auftrag lediglich darin bestehen, das Opfer durch Beinschüsse zu verletzen. Das glaubte das Gericht aber nicht, unter anderem wegen des großen Aufwands bei der Tatplanung und der Tatsache, dass das Opfer wenige Wochen später durch Schüsse eines anderen Täters lebensgefährlich verletzt wurde. 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
1: Ich glaube, das kann man gar nicht laut genug sagen, dass man sagt, wir hatten einen Pandemieplan. Und die Arbeit, die du jetzt auch seit Jahren machst, das war aber auch schon 2020 so, als wir uns kennenlernten und da auch gemeinsam drauf gucken und sagen, hey, wo sind jetzt die Zahlen? Wir brauchen Zahlen, und zwar direkt. Also ihr habt keine Zahlen aus den Sentinel-Praxen, da kommt Covid nicht vor. Ihr habt dann nichts aus dem Krankenhaus, ihr habt keine Kohortenstudie, ihr habt gar nichts. Ihr denkt euch irgendwas aus, schmeißt so kleine Hühnerknochen in die Luft und sagt, so kommt das jetzt. Und deswegen machen wir Folgendes, was noch nie jemand gemacht hat auf der Welt und was auch nicht der Plan war.
2: Ja, aber du musst eine Sache bitte schon anerkennen. Sie haben zumindest, sie haben sonntags gearbeitet. Sie haben es auf den Sonntag entschieden. Ich bin ein bisschen erkältet.
1: Ja.
2: Ja, früh ist das Corona, jetzt heißt es wieder Erkältung.
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1: Der menschliche Geist ist wie ein Fallschirm. Er funktioniert nur, wenn er offen ist. Das ist schon ein Satz, der nachdenklich macht. Der menschliche Geist ist wie ein Fallschirm und er funktioniert nur, wenn er offen ist. Ich habe eine Fallschirmlizenz. Ich weiß, was das bedeutet, wenn der Fallschirm aufgeht oder wenn er nicht so richtig aufgeht. Aber die Frage, die man sich jetzt stellen kann, wenn sowas auf der Bühne dann erscheint und jemand auf die Bühne kommt, ob er von sich sagen kann, dass er ein offener Geist ist und ob er den auch zeigt, ob er den auch lebt, oder ob er zwar einen offenen Geist hat, den er aber sehr oft verstecken muss, weil er in seiner Familie, an seinem Arbeitsplatz, wo auch immer, er gar nicht so offen agieren kann, wie er gerne möchte. Er beschränkt sich also. Es gibt also eine andere Version von ihm. Und da sind wir natürlich bei C.G. Jung, dem großen Psychoanalytiker, der davon gesprochen hat, dass Menschen auch einen Schatten haben. Was war damit gemeint? Das heißt, es gibt offensichtlich mehrere Ausgaben von ihnen, also der, wie sie wirklich sind und wie sie sich geben müssen, damit sie akzeptiert werden, entweder bei den Eltern, in der Gesellschaft und so weiter. Und wenn man diesen Schatten erkennt, sollte man versuchen, ihn zu integrieren, um ganz zu werden, weil sonst führt es zu einer Selbstspaltung.
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1: Und was wir dann gemacht haben in der Praxis, oder was ich gemacht habe mit der Mutter, ist einfach erstmal wieder zu schauen, wo ist denn eigentlich das Potenzial von deinem Kind? Wo ist denn das Besondere in deinem Kind? Weil gerade diese Kinder, die es schaffen, sich gegen dieses System aufzulehnen, sind ja die ganz besonderen Kinder. Und schon lange vor Corona war das eines der ersten Sachen, die ich zu den Eltern gesagt habe. Wir brauchen unbedingt Kinder, die Nein sagen. Jedes Kind, was in der Lage ist, sich diesem System, diesem Schulsystem zu widersetzen, ist wichtig, weil es steht eben für viele andere Kinder, die sich eben nicht mehr trauen, Nein zu sagen, die sich angepasst haben und die eben still sind und die sich eben nicht mehr wehren.
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0: 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Unternehmen und Wirtschaftsverbände geben nach Angaben von Lobby Control Rekordsummen aus, um EU-Institutionen zu beeinflussen. Einbezogen wurden demnach Unternehmen und Wirtschaftsverbände mit einem jährlichen Lobbybudget von mindestens 1 Million Euro. Insgesamt 173 Akteure. Die größten Tech-Konzerne verfügen den Angaben zufolge insgesamt über die höchsten jährlichen Lobbybudgets von insgesamt mindestens 73 Millionen Euro. Felix Duffy, Kampagnenmitglied bei Lobby Control, erklärte dazu: Das ist ein Warnsignal für die Demokratie. Als besorgniserregend bezeichnete Lobby Control, dass die Unternehmen und Verbände für die steigenden Ausgaben mit beispiellosem Zugang zur Politik und politischen Ergebnissen belohnt würden, die häufig dem öffentlichen Interesse schaden. Nach Ansicht der SPD-Legende Klaus von Donani hat Deutschland ein starkes Interesse, dass der Ukraine-Krieg zum Ende kommt. Wenn Selenskyj das nicht machen könne, solle Berlin über die Köpfe der Ukrainer hinweg diesen Frieden organisieren. Ein Land, das seinen Krieg nicht selbst finanzieren könne, könne nicht alleine bestimmen, wann Frieden zu schließen sei, sagte Donani. Die Europäische Zentralbank präsentiert den digitalen Euro bislang als harmlose Ergänzung zum Bargeld. Doch was ist mit dem Datenschutz? Online-Zahlungen mit einem digitalen Euro werden über eine digitale Infrastruktur abgewickelt, die die Identifizierung und technische Erfassung verschiedener Daten der Bürger voraussetzt. Freiheit und Vertraulichkeit garantiert nur Bargeld. Experten fordern daher nicht nur klare gesetzliche Pflichten zum Datenschutz, sondern auch einen knallharten Bargeldschutz. Das Bundesverwaltungsgericht hat Klagen eines Medienunternehmens gegen die Nutzung des Zeugnisverweigerungsrechts durch Bundespräsident Frank-Walter Steinmeier zurückgewiesen. In diesem Fall geht es darum, dass 2018 ein im Bundesinnenministerium tätiger politischer Beamter in den einstweiligen Ruhestand versetzt wurde. Der in den Ruhestand versetzte Beamte war im Bundesinnenministerium für das Bundesamt für Migration und Flüchtlinge, BAMF, zuständig. In dem Medienbericht war die Versetzung in Zusammenhang mit seinen Vorwürfen gegen Außenstellen des BAMF gebracht worden. Steinmeier berief sich jedoch auf sein Zeugnisverweigerungsrecht. In Zivilprozessen muss das Staatsoberhaupt nicht aussagen, wenn das dem Wohl Deutschlands schaden würde. 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
1: Ja, die Zölle explizit angesprochen hast. Die EU droht mit solchen Zöllen zu reagieren, sich abzuschotten. Zwischen Kanada und den USA läuft das Spiel gerade auch. Die USA haben damit angefangen. Die Kanadier haben jetzt Zölle angekündigt und wollen sie durchziehen. Ich glaube, Jack Daniels ist schon vom kanadischen Markt quasi genommen worden.
2: Aus den Supermärkten genommen.
1: Wird boykottiert. Das heißt, da tobt ein Handelskrieg. Und Kanada gibt auch bekannt, du hast mir diese Meldung dann zugeschickt, Canada files to sell US-Staatsanleihen. Eine ganz eigenwillige Formulierung. Also Kanada beantragt den Verkauf von US-Staatsanleihen. Den muss man ja nicht beantragen. Also das ist ja so, wie Paul Brandenburg überlegt, irgendwann zur Toilette zu gehen und gibt das als Pressemitteilung heraus. Dann fragt man sich, was soll das? Also da steckt wahrscheinlich auch eher politisches Kalkül dahinter.

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1: Und Propaganda funktioniert so, du wirst damit gefüttert und wenn man dich fragt, rufst du das automatisch ab. Das ist nicht deine Meinung. Und wenn du irgendetwas konsumierst, wo über andere Menschen, die du nicht persönlich kennst, in niederträchtigster Art und Weise pauschal gesprochen wird, nämlich dass das Untermenschen sind, dann weißt du, dass dich jemand vergiften sollte und so etwas würde ich nicht zu mir nehmen. Mhm. Und das ist eine Sozialhygiene, die man bei sich selbst anlegen sollte. Man geht ja auch nicht in einen Laden, wo man sich schon fünfmal den Magen verdorben hat, um es ein sechstes Mal zu tun.

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4: Und in Schleswig-Holstein, nur mal so zum Vergleich, ne? In Deutschland haben die ja dann auch geguckt über die ganze Zeit, wie viele Leute hatten denn schon Berührung mit dem Virus, ja? Und wie wir eben gesagt haben, kurz nach dem März waren es 38% in Italien, also in Bergamo, da haben sie dann geguckt. Und in Deutschland waren es nicht mal 2% bis Ende Dezember. Klingt alles nicht gerade so ganz korrekt, ne? Klingt nicht so wirklich korrekt, denn in einer wirklich schlimmen Pandemie könnte man durch Maßnahmen das gar nicht aufhalten. Das würde gar nicht gehen. Nur dann wäre es ja eine schlimme. Wenn es halt durch Maßnahmen aufzuhalten ginge, dann muss man sich fragen, was ist das? Was haben wir hier eigentlich aufgehalten?
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0: 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Shell-Chef Wael Zawan sagt, weltweit fehlen 1,2 Milliarden Barrel Öl. Das entspricht 12 ganzen Tagen des weltweiten Verbrauchs, die aufgrund des Iran-Kriegs verloren gegangen sind. Über 10% der weltweiten Rohölproduktion sind ausgefallen und das Defizit vergrößert sich von Tag zu Tag. Die Lagerbestände stürzten auf den niedrigsten Stand seit 2003 ab. Eine Wiederherstellung des Gleichgewichts könnte fast ein Jahr, wenn nicht sogar länger, dauern. Dies ist der größte Versorgungsschock in der Geschichte des Ölmarktes, sagte der Shell-Chef. Die Europäische Zentralbank präsentiert den digitalen Euro bislang als harmlose Ergänzung zum Bargeld. Doch was ist mit dem Datenschutz? Online-Zahlungen mit einem digitalen Euro werden über eine digitale Infrastruktur abgewickelt, die die Identifizierung und technische Erfassung verschiedener Daten der Bürger voraussetzt. Freiheit und Vertraulichkeit garantiert nur Bargeld. Experten fordern daher nicht nur klare gesetzliche Pflichten zum Datenschutz, sondern auch einen knallharten Bargeldschutz. Das Bundesverwaltungsgericht hat Klagen eines Medienunternehmens gegen die Nutzung des Zeugnisverweigerungsrechts durch Bundespräsident Frank-Walter Steinmeier zurückgewiesen. In diesem Fall geht es darum, dass 2018 ein im Bundesinnenministerium tätiger politischer Beamter in den einstweiligen Ruhestand versetzt wurde. Der in den Ruhestand versetzte Beamte war im Bundesinnenministerium für das Bundesamt für Migration und Flüchtlinge, BAMF, zuständig. In dem Medienbericht war die Versetzung in Zusammenhang mit seinen Vorwürfen gegen Außenstellen des BAMF gebracht worden. Steinmeier berief sich jedoch auf sein Zeugnisverweigerungsrecht. In Zivilprozessen muss das Staatsoberhaupt nicht aussagen, wenn das dem Wohl Deutschlands schaden würde. Die Europäische Zentralbank hat zum ersten Mal seit fast 3 Jahren die Zinsen wieder angehoben. Der wichtige Einlagenzins steigt um 0,25 Prozentpunkte auf 2,25%. Grund ist angeblich der Ölpreisschock durch den Krieg im Iran, der die Inflation im Euroraum stark antreibt. Für Sparer ist die Entscheidung positiv. Festgeld- und Tagesgeldzinsen werden weiter steigen. Teilweise werden schon bis zu 4% für Neukunden angeboten. Gleichzeitig belasten die höheren Zinsen aber Kredite für Unternehmen und Privatleute und machen die ohnehin schwache Konjunktur noch schwieriger. 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
1: Ich glaube, wir bräuchten ja zuerst mal ein Bewusstsein für solche Prozesse. Wir müssten diskutieren darüber, wie wir Politiker rekrutieren, wie wir Journalisten rekrutieren, was die Art, wie wir kommunizieren, mit unserem Blick auf die Welt macht. Und wenn ich immer nur überlege, was muss ich jetzt für ein Foto machen, um auf Instagram Erfolg zu haben, dann baue ich diese 1-0-Logik in meinen ganzen Alltag ein. Und darüber müssten wir erstmal eine gesellschaftliche Debatte haben. Und dann, glaube ich, wären wir schon einen Schritt weiter.
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1: Wir haben ein Rettungsboot und da soll jetzt die gesamte Titanic rein. Das ist nicht möglich, aber wir reisen keinen zurück, dann gehen wir alle unter. Wir nehmen jeden. Irgendwann ist Schluss. Es ist einfach Schluss. Und das will man eben mit dieser Agenda nicht wahrhaben, weil man sehr weit weg ist von der Realität. Weil die, die das fordern, schwenken immer dann um, wenn du sagst, übrigens im Nobelstadtteil von Hamburg machen wir jetzt ein Flüchtlingsheim auf. Das nicht. Das nicht. Und das ist genau, wir führen in Deutschland eine extrem verlogene Debatte, die von beiden Seiten instrumentalisiert wird.
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1: Keine Lust. Es ist eins der Themen, bei denen ich mich ausgeklinkt habe. Völlig. Ich wollte die Einzelheiten nicht wissen. Ich wusste, es ist alles nur erfunden, aufgebauscht, Showtime. Ich habe es per Überschriften gelesen und habe mich geweigert, mich damit zu beschäftigen. Es ist so albern. Ich meine, eins muss doch mal klar sein. Nach 4 Jahren Corona, wer heute noch Faktenchecker wie Korrektiv und die anderen als Zeugen für seine Aussage bemüht, geht auch in Jogginghose einkaufen. Das ist doch mal sicher. Wenn ich also diesen Blödsinn lese, einer Geheimversammlung, die der Verfassungsschutz und ich nicht abgesegnet haben, dann ist irgendwann Schluss mit Albernheiten. Ich mag mich damit nicht befassen. Weißt du, ich bin immer noch nicht so weit, dass ich über solche Dinge wirklich lachen kann. Es amüsiert mich bis zu einem gewissen Punkt, aber 60% bleibt immer Ekel.

0: 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Die Europäische Zentralbank hat zum ersten Mal seit fast 3 Jahren die Zinsen wieder angehoben. Der wichtige Einlagenzins steigt um 0,25 Prozentpunkte auf 2,25%. Grund ist angeblich der Ölpreisschock durch den Krieg im Iran, der die Inflation im Euroraum stark antreibt. Für Sparer ist die Entscheidung positiv. Festgeld- und Tagesgeldzinsen werden weiter steigen. Teilweise werden schon bis zu 4% für Neukunden angeboten. Gleichzeitig belasten die höheren Zinsen aber Kredite für Unternehmen und Privatleute und machen die ohnehin schwache Konjunktur noch schwieriger. Die Deutsche Post veröffentlichte eine Briefmarke, die einen blumenwerfenden, vermummten Antifa-Aktivisten abbildet. Die Deutsche Post ist ein privatisiertes Unternehmen, wobei etwas mehr als 18% der Anteile der KfW-Bankengruppe gehören, die wiederum als Staatsunternehmen gilt. Dem Bund gehören 80% der KfW und die restlichen 20% werden über die Bundesländer verteilt. Nach dem deutschen Staat ist BlackRock als größter Anteilseigner bekannt. BlackRock ist auch der größte Vermögensverwalter der Welt und der ehemalige Arbeitgeber des aktuellen Bundeskanzlers Merz. Das Bundesverwaltungsgericht hat Klagen eines Medienunternehmens gegen die Nutzung des Zeugnisverweigerungsrechts durch Bundespräsident Frank-Walter Steinmeier zurückgewiesen. In diesem Fall geht es darum, dass 2018 ein im Bundesinnenministerium tätiger politischer Beamter in den einstweiligen Ruhestand versetzt wurde. Der in den Ruhestand versetzte Beamte war im Bundesinnenministerium für das Bundesamt für Migration und Flüchtlinge, BAMF, zuständig. In dem Medienbericht war die Versetzung in Zusammenhang mit seinen Vorwürfen gegen Außenstellen des BAMF gebracht worden. Steinmeier berief sich jedoch auf sein Zeugnisverweigerungsrecht. In Zivilprozessen muss das Staatsoberhaupt nicht aussagen, wenn das dem Wohl Deutschlands schaden würde. Shell-Chef Wael Zawan sagt, weltweit fehlen 1,2 Milliarden Barrel Öl. Das entspricht 12 ganzen Tagen des weltweiten Verbrauchs, die aufgrund des Irankriegs verloren gegangen sind. Über 10% der weltweiten Rohölproduktion sind ausgefallen und das Defizit vergrößert sich von Tag zu Tag. Die Lagerbestände stürzten auf den niedrigsten Stand seit 2003 ab. Eine Wiederherstellung des Gleichgewichts könnte fast ein Jahr, wenn nicht sogar länger, dauern. Dies ist der größte Versorgungsschock in der Geschichte des Ölmarktes, sagte der Shell-Chef. 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
1: Ja, und vor allem 15 Minuten vor Ablauf seiner Präsidentschaft hat er seine Familie begnadigt. 15 Minuten vorher. Hier übrigens die Grafik, die sehr interessant ist. Pardons by US President. Bis dahin war Barack Obama auf Zeit ungefähr gleich wie mit Harry S. Truman. Und Biden hat 8000 Leute begnadigt. Am letzten Tag eben nochmal eine ganze Riege. Das Komitee vom Januar 6, also J6, diese ganze Schmierenkomödie. Dann hat er den General Kellogg begnadigt, seine Familie, die Liz Cheney, den Fauci, alle, die eben noch gar nicht angeklagt worden sind. Wir haben es schon oft gesprochen, preemptive pardon. Und ich frage mich, wie das dann kommuniziert wird unter den beiden wohlwollenden Stimmen, dass man ja eigentlich sieht, hey, da stimmt was nicht, oder?
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0: Ja.
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1: Ich kann auch sauer auftreten, ich werde auch manchmal wütend, das beobachte ich bei mir selber, das ist dann der Ken Jebsen-Modus. Das ist dann immer nur der Kopf und ich bin ja das nicht mehr, ich mache jetzt, bin ja wieder Kämer so wie Siavash, das Pendel zwischen beiden Welten und dann beobachte ich wieder, was wolltest du denn eigentlich sein? Ich wollte eher nicht nur der Journalist, nicht nur der verkopfte Ken Jebsen sein, sondern eben auch Kämer so wie Siavash, der eher mit dem Herz empathisch sieht und es als Aufgabe sieht, was er auf diesem Planeten macht. Das ist ja, sag ich mal, Aktivismus ist ein Ticket, was man bezahlt, wenn man hier lebt. Und ja, ich versuche, bevor ich irgendwo hingehe, zu sagen dazu, was willst denn du eigentlich? Willst du die Leute mit dem, was du sagst, abtören? Dann sind sie depressiv, sind sie vielleicht schon vorher. Oder willst du, dass die Leute Mut schöpfen? Und ich will ja das andere. So, weil eigentlich wäre es ja schön, wenn wir uns in unserer Branche überflüssig machen würden. Ich sage ja, wenn ich jetzt Arzt wäre, fände ich super, ich hätte keine Patienten mehr, weil die sind alle schon gesund. So, also das wäre ja wunderbar. Und wenn ich das nicht glauben würde, dann könnte ich es auch selbst gar nicht durchhalten. Da wird man nämlich krank. So, dann kriegt man einen Knall. Und ich komme aus einer Familie, da ist das Magengeschwür, also das Standardding. Und das wollte ich auf keinen Fall haben. Und da habe ich gesagt, gut, ich höre vor jedem Event, den ich mache, auch extrem gute Musik. Das mache ich. Ich baue mich immer auf mit Musik. Ich habe ja auf meiner Seite eine gute Musikliste, wo ich immer wieder sage, hör zu, das ist auch ein Spiel. Und das Spiel gewinnen wir. Und du darfst niemals der Kakao, durch den sie sich ziehen, auch noch trinken, hat ja Kästner gesagt. Und das ist so mein Lebensmotto.
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1: Die Bundesrepublik Deutschland konnte nach Kyoto melden, wir erfüllen unsere Ziele, wir haben die größten Dreckbomben alle abgeschaltet. Das waren unsere Werke. Dann mussten die Grünen sich neue Aufgaben suchen, das war vielleicht auch im Westen so. Und da der Umweltschutz alleine nicht mehr zog, weil viele Menschen da bereits mitgezogen haben, auch aus anderen Spektren der Gesellschaft, kam man dann wieder auf die ganzen alten kommunistischen, trotzkistischen, maoistischen und sonstigen Theorien dieses Jahrhunderts, des letzten, zurück. Und man stellte fest, dass die alle irgendwie als junge Leute da auch so sozialisiert worden waren. Als ich realisierte, dass in der Grünen Partei ganz viele Leute sind, die an Mao geglaubt haben oder sowas, war mir ganz blümerant. Aber dann haben wieder die Realos gesagt, bleib da, wir brauchen ja mehr von den Realos, damit das besser wird. Und als dann die Generation, die ich mit darstelle, ins Sandwich geraten ist zwischen den ganz alten Oberlinken und den ganz jungen Oberlinken und die Pragmatiker alle abgewickelt worden sind, habe ich mir gedacht, es ist vorbei. Tschüssi.
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0: 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Am kommenden Wochenende findet der vom Sozialistisch-Demokratischen Studentenverband SDS an der Technischen Universität Berlin organisierte antikapitalistische Jugendkongress Take Back the Future statt. Laut Veranstalter werden rund 1500 Studenten und Schüler erwartet, die über Strategien gegen die AfD, Faschismus und autoritäre Entwicklungen diskutieren wollen. Doch schon im Vorfeld wird erhebliche Kritik an dem Programm laut. Die Universität forderte die Organisatoren am Dienstag deswegen auf, 14 Programmpunkte zu streichen. Andernfalls könne der Kongress nicht vollständig auf dem Campus stattfinden. Auseinandersetzungen über zulässige Veranstaltungen an Hochschulen hatte es bereits im November gegeben, als die Humboldt-Universität und die Freie Universität Treffen der Gruppe Studis gegen Rechts kurzfristig absagten. Einen möglichen Einfluss der AfD wiesen die Hochschulen damals zurück und verwiesen auf das Neutralitätsgebot, welches ebenfalls der Grund für die aktuellen Streichungen bestimmter Programmpunkte ist. Unternehmen und Wirtschaftsverbände geben nach Angaben von Lobby Control Rekordsummen aus, um EU-Institutionen zu beeinflussen. Einbezogen wurden demnach Unternehmen und Wirtschaftsverbände mit einem jährlichen Lobbybudget von mindestens 1 Million Euro. Insgesamt 173 Akteure. Die größten Tech-Konzerne verfügen den Angaben zufolge insgesamt über die höchsten jährlichen Lobbybudgets von insgesamt mindestens 73 Millionen Euro. Felix Duffy, Kampagnenmitglied bei Lobby Control, erklärte dazu: Das ist ein Warnsignal für die Demokratie. Als besorgniserregend bezeichnete Lobby Control, dass die Unternehmen und Verbände für die steigenden Ausgaben mit beispiellosem Zugang zur Politik und politischen Ergebnissen belohnt würden, die häufig dem öffentlichen Interesse schaden. Frankreich und Deutschland beraten mit weiteren EU-Staaten über einen Umbau des diplomatischen Dienstes der Europäischen Union. Nach Informationen der Financial Times könnten dabei Kompetenzen der EU-Außenbeauftragten Kaja Kallas an die EU-Kommission und den Rat verlagert werden. Nach Angaben der Financial Times verfügt der Dienst über ein Jahresbudget von rund 1 Milliarde Euro. Nach einem der Vorschläge soll Kallas Kompetenzen verlieren. Auch der Einfluss auf die weltweit 145 EU-Delegationen könnte beschnitten werden. Eine Rolle dürfte auch der Machtkampf zwischen Kallas und Kommissionspräsidentin Ursula von der Leyen spielen. Kallas ist als hohe Vertreterin für Außen- und Sicherheitspolitik zugleich Vizepräsidentin der EU-Kommission und Vorsitzende des Rates der Außenminister. Der diplomatische Dienst und die Kommission ringen seit längerem um die Führung in außen- und sicherheitspolitischen Fragen. Nach Ansicht der SPD-Legende Klaus von Donani hat Deutschland ein starkes Interesse, dass der Ukraine-Krieg zum Ende kommt. Wenn Selenskyj das nicht machen könne, solle Berlin über die Köpfe der Ukrainer hinweg diesen Frieden organisieren. Ein Land, das seinen Krieg nicht selbst finanzieren könne, könne nicht alleine bestimmen, wann Frieden zu schließen sei, sagte Donani. 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
1: Mit besetzen. Die Russen kontrollieren 49,76% der Arktis und mit dem Coup eben sehr eng mit Kanada zu verbinden. Und er sagt, das ist eine 51. Staat. Aber wie gesagt, was immer da verhandelt wird, das ist sein eigentlicher Absicht, in dieser Weise praktisch die Arktis mit zu kontrollieren. Und da passt eben auch Grönland dazu. Da passt dazu, dass die ganzen Rohstoffe, die da liegen, wir reden hier über 61 Milliarden Tonnen Brennstoffreserven in diesen 1,34 Millionen Quadratkilometer. Und das ist etwas, was natürlich dazu dient, dass er seine America First Produktionsstätten in Amerika aufbauen will.

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1: Und wenn dann im ZDF kommt, ja, der Osten ist blau, dem muss man Demokratie beibringen, da sage ich doch nur als Wessi, ey, ihr habt sie doch geerbt. Ihr habt sie nicht erkämpft, ihr habt überhaupt keine Ahnung davon, okay? Lasst euch von den Ostdeutschen mal beibringen, was Doppelsprech ist, weil das erkennen die wieder.
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1: Solange die katholische Kirche über sich selber Ermittlungen führen darf und solange dann Lobbyisten selber entscheiden können, welche Informationen in ein Lobbyregister eingetragen werden und welche nicht oder ob es das überhaupt gibt, solange brauchen wir uns eigentlich darüber überhaupt nichts zu beschweren. Das heißt also selbstverständlich, da könnte man auch dann extrem werden, könnte man auch sagen, ja, also es gibt ja zum Beispiel in den USA, zumindest in manchen Staaten, dann in so eine Auskunft, was die so treiben, wo die ihr Geld investieren und so.

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2: 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Die Deutsche Post veröffentlichte eine Briefmarke, die einen blumenwerfenden, vermummten Antifa-Aktivisten abbildet. Die Deutsche Post ist ein privatisiertes Unternehmen, wobei etwas mehr als 18% der Anteile der KfW-Bankengruppe gehören, die wiederum als Staatsunternehmen gilt. Dem Bund gehören 80% der KfW und die restlichen 20% werden über die Bundesländer verteilt. Nach dem deutschen Staat ist BlackRock als größter Anteilseigner bekannt. BlackRock ist auch der größte Vermögensverwalter der Welt und der ehemalige Arbeitgeber des aktuellen Bundeskanzlers Merz. Shell-Chef Wael Zawan sagt, weltweit fehlen 1,2 Milliarden Barrel Öl. Das entspricht 12 ganzen Tagen des weltweiten Verbrauchs, die aufgrund des Iran-Kriegs verloren gegangen sind. Über 10% der weltweiten Rohölproduktion sind ausgefallen und das Defizit vergrößert sich von Tag zu Tag. Die Lagerbestände stürzten auf den niedrigsten Stand seit 2003 ab. Eine Wiederherstellung des Gleichgewichts könnte fast ein Jahr, wenn nicht sogar länger, dauern. Dies ist der größte Versorgungsschock in der Geschichte des Ölmarktes, sagte der Shell-Chef. Das Bundesverwaltungsgericht hat Klagen eines Medienunternehmens gegen die Nutzung des Zeugnisverweigerungsrechts durch Bundespräsident Frank-Walter Steinmeier zurückgewiesen. In diesem Fall geht es darum, dass 2018 ein im Bundesinnenministerium tätiger politischer Beamter in den einstweiligen Ruhestand versetzt wurde. Der in den Ruhestand versetzte Beamte war im Bundesinnenministerium für das Bundesamt für Migration und Flüchtlinge, BAMF, zuständig. In dem Medienbericht war die Versetzung in Zusammenhang mit seinen Vorwürfen gegen Außenstellen des BAMF gebracht worden. Steinmeier berief sich jedoch auf sein Zeugnisverweigerungsrecht. In Zivilprozessen muss das Staatsoberhaupt nicht aussagen, wenn das dem Wohl Deutschlands schaden würde. Die Europäische Zentralbank hat zum ersten Mal seit fast 3 Jahren die Zinsen wieder angehoben. Der wichtige Einlagenzins steigt um 0,25 Prozentpunkte auf 2,25%. Grund ist angeblich der Ölpreisschock durch den Krieg im Iran, der die Inflation im Euroraum stark antreibt. Für Sparer ist die Entscheidung positiv. Festgeld- und Tagesgeldzinsen werden weiter steigen. Teilweise werden schon bis zu 4% für Neukunden angeboten. Gleichzeitig belasten die höheren Zinsen aber Kredite für Unternehmen und Privatleute und machen die ohnehin schwache Konjunktur noch schwieriger. 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
1: Aber am allerschlimmsten, das muss man auch mal hier an dieser Stelle mal nutzen, damit man das auch mal hört, ist es für die Privatkunden, weil der Immobilienbesitzer, der ist nicht immer reich, der ist nicht immer der gierige Vermieter. Also es sind häufig kleine Leute mit einem mittleren, man teilweise auch geringen Einkommen, die Wohnungen vermieten, Wohnraum zur Verfügung stellen. Und die bekommen dann Auflagen auf den Tisch serviert, wo man sich sagt, naja, also die Heizung für 80.000, wie soll ich das bezahlen? Es geht einfach nicht. Und das ist eine Sache, die mich extrem berührt, weil wir täglich damit zu tun haben und weil ich seit 2 bis 3 Jahren eigentlich nur noch verheulte Gesichter sehe, die sagen, was soll ich denn machen? Ich weiß gar nicht mehr, wohin mit meinen Gedanken, sowohl aus Käufer- als auch Verkäufersicht. So, und so eine Immobilie, die ist ja in Stuttgart 300.000, 400.000, 500.000, 600.000 Euro wert. Das ist eine Altersvorsorge, das ist teilweise auch eine Vorsorge für die gesamte Familie. Und die wird einem dann wegreguliert.
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1: Niemand ist nur rechts oder ist nur links. Wenn ich jetzt das mal runterbreche und für mich ist rechts heute etwas, wo ich sage, das ist Tradition, das ist konservativ, dann habe ich eine Tradition, ich bin konservativ, ich bin ja auch Familienvater, dann hat man gewisse Traditionen, ist konservativ. Man möchte gerne wissen, wo der dreijährige Sohn um 21 Uhr ist. Das ist das dann rechts, ich weiß nicht, ja. Links ist, dass ich sage, ich möchte das Geld, was verdient wird, dass das gerecht verteilt wird. Das ist für mich das Linke, einfach auch die Schwachen mitnehmen und ich sagen, mir geht's gut. Das könnte man möglicherweise als links bezeichnen. Aber diese scharfen Trennungen gibt es nicht mehr.
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1: In den Ländern, die wir ja immer so bewundern, unter Anführungszeichen, also die Amerikaner und die Engländer und was auch immer, dort kannst du ja freilernen. Da gibt es ja Staaten, da gibt es ein Drittel Freilerner. Und dort akzeptieren teilweise die Unternehmen nur noch die, die frei gelernt haben, weil sie sagen, die können noch anders denken, die können noch Probleme lösen auf andere Art und Weise, als über auswendig lernen. Und das haben nur wir hier. Und dort haben die diese Probleme aber nicht. Und ich sage immer, weißt du, das Schulgebäudeanwesenheitsgesetz oder wenn ich das mit Druck und Angst und Strafe durchsetzen muss, egal was, dann steckt da immer eine Lüge dahinter, immer. Das ist wie, die GEZ, die sind so unabhängig hier in Deutschland und so toll, dass ich dir mit Gefängnis drohen muss, weil du verstehst nicht, wie toll die sind. Und das Gleiche ist es beim Schulgebäudeanwesenheitspflicht. Ja? Das ist so toll, dass wir es nicht verstehen, glaube ich. So reagieren die mit uns. Und ich sag dir, das wird fein.
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3: 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Die Europäische Zentralbank präsentiert den digitalen Euro bislang als harmlose Ergänzung zum Bargeld. Doch was ist mit dem Datenschutz? Online-Zahlungen mit einem digitalen Euro werden über eine digitale Infrastruktur abgewickelt, die die Identifizierung und technische Erfassung verschiedener Daten der Bürger voraussetzt. Freiheit und Vertraulichkeit garantiert nur Bargeld. Experten fordern daher nicht nur klare gesetzliche Pflichten zum Datenschutz, sondern auch einen knallharten Bargeldschutz. Am kommenden Wochenende findet der vom Sozialistisch-Demokratischen Studentenverband SDS an der Technischen Universität Berlin organisierte antikapitalistische Jugendkongress Take Back the Future statt. Laut Veranstalter werden rund 1500 Studenten und Schüler erwartet, die über Strategien gegen die AfD, Faschismus und autoritäre Entwicklungen diskutieren wollen. Doch schon im Vorfeld wird erhebliche Kritik an dem Programm laut. Die Universität forderte die Organisatoren am Dienstag deswegen auf, 14 Programmpunkte zu streichen. Andernfalls könne der Kongress nicht vollständig auf dem Campus stattfinden. Auseinandersetzungen über zulässige Veranstaltungen an Hochschulen hatte es bereits im November gegeben, als die Humboldt-Universität und die Freie Universität Treffen der Gruppe Studis gegen Rechts kurzfristig absagten. Einen möglichen Einfluss der AfD wiesen die Hochschulen damals zurück und verwiesen auf das Neutralitätsgebot, welches ebenfalls der Grund für die aktuellen Streichungen bestimmter Programmpunkte ist. Frankreich und Deutschland beraten mit weiteren EU-Staaten über einen Umbau des diplomatischen Dienstes der Europäischen Union. Nach Informationen der Financial Times könnten dabei Kompetenzen der EU-Außenbeauftragten Kaja Kallas an die EU-Kommission und den Rat verlagert werden. Nach Angaben der Financial Times verfügt der Dienst über ein Jahresbudget von rund 1 Milliarde Euro. Nach einem der Vorschläge soll Kallas Kompetenzen verlieren. Auch der Einfluss auf die weltweit 145 EU-Delegationen könnte beschnitten werden. Eine Rolle dürfte auch der Machtkampf zwischen Kallas und Kommissionspräsidentin Ursula von der Leyen spielen. Kallas ist als hohe Vertreterin für Außen- und Sicherheitspolitik zugleich Vizepräsidentin der EU-Kommission und Vorsitzende des Rates der Außenminister. Der diplomatische Dienst und die Kommission ringen seit längerem um die Führung in außen- und sicherheitspolitischen Fragen. Nach Ansicht der SPD-Legende Klaus von Donani hat Deutschland ein starkes Interesse, dass der Ukraine-Krieg zum Ende kommt. Wenn Selenskyj das nicht machen könne, solle Berlin über die Köpfe der Ukrainer hinweg diesen Frieden organisieren. Ein Land, das seinen Krieg nicht selbst finanzieren könne, könne nicht alleine bestimmen, wann Frieden zu schließen sei, sagte Donani. 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
1: So, ich stand neulich in so einem Dorfbahnhof und dann stand da so eine Plakette, damit Sie hier Spaß haben beim Warten auf den Zug, hier die Verhaltensregeln. Erstens sehr deutsch, dass man nur Spaß haben kann mit den Regeln. Dann standen da aber auch so Sachen drauf wie keine Wildtiere füttern. So richtig so, natürlich macht vielleicht Sinn mit den Gleisen, mag ja alles sein, aber so übertrieben durchstrukturiert. Meine Kinder gehen auf den Spielplatz und dann stehen da 5 fette Schilder, Eltern haften für ihre Kinder. So, danke. Also, da hat das Kind also als Elternteil auch. Das sendet halt aber auch irgendwie so ein Signal aus.
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2: Wenn mir dann Leute sagen, mit dem darfst du nicht reden, weil der ist rechts, also der ist für Frieden, dann stimmt mit dem irgendwas nicht. Und jemand, der heute für Krieg ist, der ist nicht links, der hat nicht alle Tasten im Schrank. So. Was ich dazu sagen möchte, es ist ja so erstaunlich, dass die Grünen heute, Joschka Fischer möchte ja die Wehrpflicht wieder einführen, geht nicht hin, muss man sagen, der Hofreiter, der nicht gemustert wurde, der möchte international Waffen einkaufen. Wenn ich an Brandmauer denke, dann denke ich an Willy Brandt, der hat sich überstiegen, ist nach Moskau gefahren. Das ist für mich Brandmauer. Brandt fährt rüber, macht das einfach. Und daran sollten wir uns orientieren, eine Politik, wie sie Willy Brandt gemacht hat, auch eine Politik, wie sie Helmut Kohl gemacht hat, mit dem hätte man das ja niemals machen können. Ich hätte mir ja nicht gedacht, dass irgendwann Helmut Kohl zurückwünsche, ehrlich jetzt mal. So, hätte er alles nicht gemacht. Und wir haben es heute mit wirklich bildungsfernen Schichten im Regierungsviertel zu tun, die auf unsere Kosten Waffen einkaufen, deren die ganze Infrastruktur kaputt geht. Ich bin von Berlin hierher gefahren, ich habe 4 Stunden gebraucht. Du kannst ja nicht schneller als 80 fahren. Was ist denn hier los? Ja, hier stimmt überhaupt nichts. Und wenn was wir hier machen, ist insofern richtig. Mir ist das ziemlich egal, was irgendjemand von der Mainstream-Presse über mich sagt. Das ist nur ein gekaufter Idiot. Ja. Das interessiert mich gar nicht.
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2: Also erstmal, es widerspricht auch ein bisschen der Klimaerzählung an sich, weil das heißt ja, der Mensch verursacht zu viel CO2. Und zum Beispiel so ein Sektor, wo man sagt, da wird viel zu viel CO2 emittiert, ist zum Beispiel die Herstellung von Beton. Aber wenn man jetzt mal ein Windrad nimmt, das hat ein gigantisches Fundament aus Beton, das man erstmal in den Boden gießen muss, um dieses Rad dahin zu stellen. Und da widerspricht sich die Erzählung irgendwie selbst.
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0: 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Am kommenden Wochenende findet der vom Sozialistisch-Demokratischen Studentenverband SDS an der Technischen Universität Berlin organisierte antikapitalistische Jugendkongress Take Back the Future statt. Laut Veranstalter werden rund 1500 Studenten und Schüler erwartet, die über Strategien gegen die AfD, Faschismus und autoritäre Entwicklungen diskutieren wollen. Doch schon im Vorfeld wird erhebliche Kritik an dem Programm laut. Die Universität forderte die Organisatoren am Dienstag deswegen auf, 14 Programmpunkte zu streichen. Andernfalls könne der Kongress nicht vollständig auf dem Campus stattfinden. Auseinandersetzungen über zulässige Veranstaltungen an Hochschulen hatte es bereits im November gegeben, als die Humboldt-Universität und die Freie Universität Treffen der Gruppe Studis gegen Rechts kurzfristig absagten. Einen möglichen Einfluss der AfD wiesen die Hochschulen damals zurück und verwiesen auf das Neutralitätsgebot, welches ebenfalls der Grund für die aktuellen Streichungen bestimmter Programmpunkte ist. Die Europäische Zentralbank präsentiert den digitalen Euro bislang als harmlose Ergänzung zum Bargeld. Doch was ist mit dem Datenschutz? Online-Zahlungen mit einem digitalen Euro werden über eine digitale Infrastruktur abgewickelt, die die Identifizierung und technische Erfassung verschiedener Daten der Bürger voraussetzt. Freiheit und Vertraulichkeit garantiert nur Bargeld. Experten fordern daher nicht nur klare gesetzliche Pflichten zum Datenschutz, sondern auch einen knallharten Bargeldschutz. Nach Ansicht der SPD-Legende Klaus von Donani hat Deutschland ein starkes Interesse, dass der Ukraine-Krieg zum Ende kommt. Wenn Selenskyj das nicht machen könne, solle Berlin über die Köpfe der Ukrainer hinweg diesen Frieden organisieren. Ein Land, das seinen Krieg nicht selbst finanzieren könne, könne nicht alleine bestimmen, wann Frieden zu schließen sei, sagte Donani. Frankreich und Deutschland beraten mit weiteren EU-Staaten über einen Umbau des diplomatischen Dienstes der Europäischen Union. Nach Informationen der Financial Times könnten dabei Kompetenzen der EU-Außenbeauftragten Kaja Kallas an die EU-Kommission und den Rat verlagert werden. Nach Angaben der Financial Times verfügt der Dienst über ein Jahresbudget von rund 1 Milliarde Euro. Nach einem der Vorschläge soll Kallas Kompetenzen verlieren. Auch der Einfluss auf die weltweit 145 EU-Delegationen könnte beschnitten werden. Eine Rolle dürfte auch der Machtkampf zwischen Kallas und Kommissionspräsidentin Ursula von der Leyen spielen. Kallas ist als hohe Vertreterin für Außen- und Sicherheitspolitik zugleich Vizepräsidentin der EU-Kommission und Vorsitzende des Rates der Außenminister. Der diplomatische Dienst und die Kommission ringen seit längerem um die Führung in außen- und sicherheitspolitischen Fragen. 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
2: Es gibt viele in der CDU, gerade in führenden Stellen, Wüst vor allen Dingen und Günther, die gar nicht wollen, dass die CDU eine konservative Partei ist. Wenn ich mich nicht sehr täusche, haben auch Wüst und Günther explizit geleugnet, dass es sich um eine konservative Partei handelt. Und wir sind mit den beiden Namen, man könnte noch Frau Prien dazu nennen, aber auch so in der zweiten Reihe, der abgehalfterten Reihe Altmaier von Polenz ganz zu schweigen. Also es gibt eine ganze Menge grüner Unterseeboote in der CDU. Und ich bin ziemlich sicher, dass diese Leute eigentlich, wenn das die Wahlergebnisse hergegeben hätten, schwarz-grün erzwungen hätten.
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1: Die Industrie verdient natürlich an der Pille, aber gleichzeitig kann man die Arbeitskraftfrau so lange nutzen, wie man sie nutzen will und nicht die Frau ist plötzlich schwanger geworden, weil die hatte irgendwie Sex und so, sondern die Frau kann es ja verhindern. Man kann dann sagen, wieso sind sie denn schwanger? Ja, haben sie einen Fehler gemacht? Früher hieß es ja, wir hatten Sex und wird man halt irgendwann schwanger. Jetzt kann man sagen, ja, können ruhig Sex haben, aber dass sie dann schwanger werden, das liegt ja an ihnen. Ja, also sie können es ja verhindern. Und wenn sie ein Kind bekommen, obwohl sie es eigentlich verhindern könnten, weil wir sie am Band brauchen, dann ist es ein Fehler von ihnen und da, ne, das ist dann, warum werden sie jetzt schwanger? Werden sie doch später schwanger? Also jetzt passt uns gar nicht.
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1: Zum Beispiel auch in dieser Phase, wo das ja jetzt möglich war mit dem Distanzunterricht. Mhm. Viele junge Menschen, deswegen nimmt das so, hat das so stark auch zugenommen, glaube ich, haben da das erste Mal die Erfahrung gemacht, Mensch, ich kann ja meinen Tag strukturieren, ich bin ja frei, ich kann mich mit dem widmen, was ich möchte, und haben das erst mal so erlebt und verstehen überhaupt nicht nach dieser Zeit, wieso soll ich da jetzt wieder zurückgehen? Nein, ich gehe da nie wieder zurück.
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0: 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Die Deutsche Post veröffentlichte eine Briefmarke, die einen blumenwerfenden, vermummten Antifa-Aktivisten abbildet. Die Deutsche Post ist ein privatisiertes Unternehmen, wobei etwas mehr als 18% der Anteile der KfW-Bankengruppe gehören, die wiederum als Staatsunternehmen gilt. Dem Bund gehören 80% der KfW und die restlichen 20% werden über die Bundesländer verteilt. Nach dem deutschen Staat ist BlackRock als größter Anteilseigner bekannt. BlackRock ist auch der größte Vermögensverwalter der Welt und der ehemalige Arbeitgeber des aktuellen Bundeskanzlers Merz. Das Bundesverwaltungsgericht hat Klagen eines Medienunternehmens gegen die Nutzung des Zeugnisverweigerungsrechts durch Bundespräsident Frank-Walter Steinmeier zurückgewiesen. In diesem Fall geht es darum, dass 2018 ein im Bundesinnenministerium tätiger politischer Beamter in den einstweiligen Ruhestand versetzt wurde. Der in den Ruhestand versetzte Beamte war im Bundesinnenministerium für das Bundesamt für Migration und Flüchtlinge, BAMF, zuständig. In dem Medienbericht war die Versetzung in Zusammenhang mit seinen Vorwürfen gegen Außenstellen des BAMF gebracht worden. Steinmeier berief sich jedoch auf sein Zeugnisverweigerungsrecht. In Zivilprozessen muss das Staatsoberhaupt nicht aussagen, wenn das dem Wohl Deutschlands schaden würde. Shell-Chef Wael Zawan sagt, weltweit fehlen 1,2 Milliarden Barrel Öl. Das entspricht 12 ganzen Tagen des weltweiten Verbrauchs, die aufgrund des Iran-Kriegs verloren gegangen sind. Über 10% der weltweiten Rohölproduktion sind ausgefallen und das Defizit vergrößert sich von Tag zu Tag. Die Lagerbestände stürzten auf den niedrigsten Stand seit 2003 ab. Eine Wiederherstellung des Gleichgewichts könnte fast ein Jahr, wenn nicht sogar länger, dauern. Dies ist der größte Versorgungsschock in der Geschichte des Ölmarktes, sagte der Shell-Chef. Unternehmen und Wirtschaftsverbände geben nach Angaben von Lobby Control Rekordsummen aus, um EU-Institutionen zu beeinflussen. Einbezogen wurden demnach Unternehmen und Wirtschaftsverbände mit einem jährlichen Lobbybudget von mindestens 1 Million Euro. Insgesamt 173 Akteure. Die größten Tech-Konzerne verfügen den Angaben zufolge insgesamt über die höchsten jährlichen Lobbybudgets von insgesamt mindestens 73 Millionen Euro. Felix Duffy, Kampagnenmitglied bei Lobby Control, erklärte dazu, das ist ein Warnsignal für die Demokratie. Als besorgniserregend bezeichnete Lobby Control, dass die Unternehmen und Verbände für die steigenden Ausgaben mit beispiellosem Zugang zur Politik und politischen Ergebnissen belohnt würden, die häufig dem öffentlichen Interesse schaden. 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
1: Deswegen, also ich fand, es war ein guter Tag, dass Donald Trump gewonnen hat. Ja. Das ganz große Pfund in seinem Portfolio ist für mich Robert Kennedy Jr. Oh. Also der sich ja auch der Aufarbeitung der sogenannten Corona-Pandemie verschrieben hat. Und Kennedy hat schon Aufträge von Trump. Er hat gepostet, Präsident Trump hat mich gebeten, drei Dinge zu tun. Erstens, beseitigen Sie die Korruption in unseren staatlichen Gesundheitsbehörden. Zweitens, führen Sie diese Behörden zurück zu ihrer reichen Tradition einer wissenschaftlichen Spitzenleistung und einer auf Fakten basierenden Wissenschaft. Drittens, machen Sie Amerika wieder gesund, indem Sie die Epidemie chronischer Krankheiten beenden. Ich bin gespannt. Also wenn er das wahr macht, gute Nacht, Pfizer, Fauci, WHO.
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1: Wer kriecht, wird belohnt.
2: Das ist richtig. So lässt sich nur die Karriere von Frau von der Leyen erklären. Anders nicht. Aber ganz zurück. Für mich ist der entscheidende Punkt, mache ich auch bei diesem Vortrag. Es ist einfach, eine Frau von der Leyen oder eine Ricarda Lang oder wen auch immer, ein Karrieristinnen zu beurteilen. Die ist ja so nicht auf die Welt gekommen. Die ist so gemacht worden. Und für mich ist es eben so, deswegen bin ich auch mit einem anderen Vortrag gerade auf Tour, Wortschatz der Menschheit, wo ich sage, hör zu, man muss den Menschen so sehen, wie Gott ihn gedacht hat. Ein menschliches Bild. Niemand ist so auf die Welt gekommen. Die war mal ein nettes Mädchen und dann wurde sie so gemacht, um ja Liebe zu bekommen, und zwar Liebe gegen Bedingungen. Das sind unsere Erziehungssysteme. Du bekommst aber im gewissen Alter nur noch Liebe und Anerkennung gegen Bedingungen, nämlich du musst so sein, dass du vorzeigbar bist. Und damit fangen wir an, uns selbst zu pervertieren und zu korrumpieren. Und das sind die Menschen, die dabei rauskommen.
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1: Und ich habe einfach dann ein Problem damit, wenn ich, wie gesagt, wenn wir über dieses System reden, ja, das uns schon sehr lange in Schulden treibt und das immer stärker reguliert und immer ja, übergriffiger wird am Ende auch und uns immer mehr verarmt oder enteignet durch Inflation, wenn das System dann dahin geht und macht zum Geldwäschegesetze, ja, und wir entkommen denen dann am Ende nicht, dann ist für mich aber auch ein Tool, was da drin stattfindet, nicht der Weg zur Freiheit. Ne? Also ich noch ein positiver Aspekt, muss ja mal was Gutes dazu sagen. Was natürlich super ist, ist der Aufklärungsaspekt. Es beschäftigen sich sehr viele Leute mit dem Thema Finanzsystem und das eben aufgrund der Krypto-Geschichte. Ne? Also das war sicherlich vorher deutlich weniger und dadurch, dass das einen Effekt hat und dadurch, dass sich eine globale Community bildet, dass die Leute sich austauschen, Videos gucken oder Dokumente lesen, steigt natürlich das Know-how.
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0: 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Die Europäische Zentralbank hat zum ersten Mal seit fast 3 Jahren die Zinsen wieder angehoben. Der wichtige Einlagenzins steigt um 0,25 Prozentpunkte auf 2,25 Prozent. Grund ist angeblich der Ölpreisschock durch den Krieg im Iran, der die Inflation im Euroraum stark antreibt. Für Sparer ist die Entscheidung positiv. Festgeld- und Tagesgeldzinsen werden weiter steigen. Teilweise werden schon bis zu 4% für Neukunden angeboten. Gleichzeitig belasten die höheren Zinsen aber Kredite für Unternehmen und Privatleute und machen die ohnehin schwache Konjunktur noch schwieriger. Am kommenden Wochenende findet der vom Sozialistisch-Demokratischen Studentenverband SDS an der Technischen Universität Berlin organisierte antikapitalistische Jugendkongress Take Back the Future statt. Laut Veranstalter werden rund 1500 Studenten und Schüler erwartet, die über Strategien gegen die AfD, Faschismus und autoritäre Entwicklungen diskutieren wollen. Doch schon im Vorfeld wird erhebliche Kritik an dem Programm laut. Die Universität forderte die Organisatoren am Dienstag deswegen auf, 14 Programmpunkte zu streichen. Andernfalls könne der Kongress nicht vollständig auf dem Campus stattfinden. Auseinandersetzungen über zulässige Veranstaltungen an Hochschulen hatte es bereits im November gegeben, als die Humboldt-Universität und die Freie Universität Treffen der Gruppe Studis gegen Rechts kurzfristig absagten. Einen möglichen Einfluss der AfD wiesen die Hochschulen damals zurück und verwiesen auf das Neutralitätsgebot, welches ebenfalls der Grund für die aktuellen Streichungen bestimmter Programmpunkte ist. Nach Ansicht der SPD-Legende Klaus von Donani hat Deutschland ein starkes Interesse, dass der Ukraine-Krieg zum Ende kommt. Wenn Selenskyj das nicht machen könne, solle Berlin über die Köpfe der Ukrainer hinweg diesen Frieden organisieren. Ein Land, das seinen Krieg nicht selbst finanzieren könne, könne nicht alleine bestimmen, wann Frieden zu schließen sei, sagte Donani. Frankreich und Deutschland beraten mit weiteren EU-Staaten über einen Umbau des diplomatischen Dienstes der Europäischen Union. Nach Informationen der Financial Times könnten dabei Kompetenzen der EU-Außenbeauftragten Kaja Kallas an die EU-Kommission und den Rat verlagert werden. Nach Angaben der Financial Times verfügt der Dienst über ein Jahresbudget von rund 1 Milliarde Euro. Nach einem der Vorschläge soll Kallas Kompetenzen verlieren. Auch der Einfluss auf die weltweit 145 EU-Delegationen könnte beschnitten werden. Eine Rolle dürfte auch der Machtkampf zwischen Kallas und Kommissionspräsidentin Ursula von der Leyen spielen. Kallas ist als hohe Vertreterin für Außen- und Sicherheitspolitik zugleich Vizepräsidentin der EU-Kommission und Vorsitzende des Rates der Außenminister. Der diplomatische Dienst und die Kommission ringen seit längerem um die Führung in außen- und sicherheitspolitischen Fragen. 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
1: Nun muss man auch ganz klar sagen, ohne Opportunisten ist ein politischer Wandel gar nicht möglich. Wenn ein Bezos und ein Zuckerberg und wie sie alle da sind und ein Musk, die großen Milliardäre, sich hinter Trump stellen und immer mehr hinterherlaufen und diese gesamte Vogue-Geschichte von den großen Konzernen sofort eingestampft wird, weil man Angst hat, dann ist das ja nicht Überzeugung, warum sie das machen, sondern reiner Opportunismus. Aber genau dadurch entsteht auch eine Veränderung und das ist auch richtig so. Und Deutschland wird wahrscheinlich wieder als letztes hinterherhinken, aber die werden vorher sowieso wirtschaftlich an dem Bankrott jetzt getrieben sein. Ja.
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1: Praktisch gesehen wird uns wahrscheinlich von irgendeiner Regierung erklärt werden, es hätte ein erneuter Angriff der Russen stattgefunden, ein erneuter Grenzübertritt irgendwo da oben im hohen Norden und deswegen wäre jetzt NATO-Fall und deswegen gilt ab sofort das Kriegsrecht und wenn das Kriegsrecht gilt, dann gilt übrigens nicht mehr, dass man sagt, es gibt ja keine Wehrpflicht mehr oder ich will verweigern, nee, dann ist Kriegsrecht, dann ist alles ganz anders. Da verlassen dann auch Leute, die im wehrfähigen Alter sind, dann nicht mehr einfach das Heimatland. Das erleben ja viele UkrainerInnen und Ukrainer, die wehrfähig sind, die verlassen das Land nicht. Und die dann hier sind, die würden ein Däubel tun, zurückzufahren, weil die kommen da nicht mehr raus. Die landen dann direkt an der Front. Da gibt es auch jede Menge Videos, wo man Leute im Shanghai, sagt man ja neudeutsch, oder kidnappt und sie an die Front bringt, damit sie dort dann einen sinnlosen Krieg kämpfen. Also, deswegen, wenn das jetzt passieren würde, dann wäre das Problem wahrscheinlich so groß, dass der eine oder andere sagt, ich glaube, ich hätte schon viel früher etwas tun müssen. Und ich möchte davor warnen, bis zu diesem Moment zu warten, weil dann ist es zu spät.
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1: Also ich bin ja gespannt, Haldenwang wollte ja, also Verfassungsschutzchef und Kettenhund von Nancy Faeser, wollte ja noch in diesem Jahr eine röschte Neubewertung der Partei präsentieren.
2: Oh ja, die kommt auch.
1: Die wird ganz sicher kommen und sie wird sie wahrscheinlich eher nicht entlasten, die Partei.
2: Was?
1: Darauf können wir auch.
2: Moment.
1: Aber es wird halt immer klarer, wie künstlich und unsinnig so eine Brandmauer ist und dass das in einer Art Demokratie, auch in dieser Art Demokratie, nicht funktioniert. Ja? Auf Dauer.
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0: 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Frankreich und Deutschland beraten mit weiteren EU-Staaten über einen Umbau des diplomatischen Dienstes der Europäischen Union. Nach Informationen der Financial Times könnten dabei Kompetenzen der EU-Außenbeauftragten Kaja Kallas an die EU-Kommission und den Rat verlagert werden. Nach Angaben der Financial Times verfügt der Dienst über ein Jahresbudget von rund 1 Milliarde Euro. Nach einem der Vorschläge soll Kallas Kompetenzen verlieren. Auch der Einfluss auf die weltweit 145 EU-Delegationen könnte beschnitten werden. Eine Rolle dürfte auch der Machtkampf zwischen Kallas und Kommissionspräsidentin Ursula von der Leyen spielen. Kallas ist als hohe Vertreterin für Außen- und Sicherheitspolitik zugleich Vizepräsidentin der EU-Kommission und Vorsitzende des Rates der Außenminister. Der diplomatische Dienst und die Kommission ringen seit längerem um die Führung in außen- und sicherheitspolitischen Fragen. Am kommenden Wochenende findet der vom Sozialistisch-Demokratischen Studentenverband SDS an der Technischen Universität Berlin organisierte antikapitalistische Jugendkongress Take Back the Future statt. Laut Veranstalter werden rund 1500 Studenten und Schüler erwartet, die über Strategien gegen die AfD, Faschismus und autoritäre Entwicklungen diskutieren wollen. Doch schon im Vorfeld wird erhebliche Kritik an dem Programm laut. Die Universität forderte die Organisatoren am Dienstag deswegen auf, 14 Programmpunkte zu streichen. Andernfalls könne der Kongress nicht vollständig auf dem Campus stattfinden. Auseinandersetzungen über zulässige Veranstaltungen an Hochschulen hatte es bereits im November gegeben, als die Humboldt-Universität und die Freie Universität Treffen der Gruppe Studis gegen Rechts kurzfristig absagten. Einen möglichen Einfluss der AfD wiesen die Hochschulen damals zurück und verwiesen auf das Neutralitätsgebot, welches ebenfalls der Grund für die aktuellen Streichungen bestimmter Programmpunkte ist. Die Europäische Zentralbank hat zum ersten Mal seit fast 3 Jahren die Zinsen wieder angehoben. Der wichtige Einlagenzins steigt um 0,25 Prozentpunkte auf 2,25%. Grund ist angeblich der Ölpreisschock durch den Krieg im Iran, der die Inflation im Euroraum stark antreibt. Für Sparer ist die Entscheidung positiv. Festgeld- und Tagesgeldzinsen werden weiter steigen. Teilweise werden schon bis zu 4% für Neukunden angeboten. Gleichzeitig belasten die höheren Zinsen aber Kredite für Unternehmen und Privatleute und machen die ohnehin schwache Konjunktur noch schwieriger. Nach Ansicht der SPD-Legende Klaus von Donani hat Deutschland ein starkes Interesse, dass der Ukraine-Krieg zum Ende kommt. Wenn Selenskyj das nicht machen könne, solle Berlin über die Köpfe der Ukrainer hinweg diesen Frieden organisieren. Ein Land, das seinen Krieg nicht selbst finanzieren könne, könne nicht alleine bestimmen, wann Frieden zu schließen sei, sagte Donani. 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
1: Ich stimme zu, mit beschäftigen ist sinnvoll, also gucken, wie das Ding funktioniert. Da gibt es alle möglichen spezialisierten Podcasts, Bildungsreihen und Spezialisten, die man sich angucken kann. Wichtige Botschaft ist aber, glaube ich, für jeden, der da reinsteigt, nur wenn es deine Wallet ist, ist es auch dein Bitcoin. Das heißt, wer da an Börsendienste geht, sich ein Passwort irgendwo bei einem Anbieter nimmt und da sein Bitcoin hinterlegt, der wird betrogen, um es mal ganz hart zu sagen. So ein Bitcoin muss man selber verwalten, selber auf seiner Wallet haben, auf seiner Software- oder Hardware-Wallet. Das kann man nachlesen, was das ist. Das vertiefen wir auch irgendwann nochmal. Aber man braucht da keine Agenten für. Also wer jemanden dann beauftragt, für sich das Bitcoin zu verwalten, was er da kauft, der hat den gleichen Effekt wie vorher bei der Bank, er hat nämlich keinen eigenen Zugriff auf seine Bitcoins und er ist dann wieder abhängig von einem Kontrahenten.
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1: Einer der grundlegendsten Werten heißt, du sollst nicht töten. Nicht Klammer auf, ab und zu, wenn Putin kommt, kannst du wieder. Nee. Und Krieg ist ein Zeichen von Schwäche. Leute, die Krieg führen, denen sind die Argumente ausgegangen. Okay? So. Und ich habe noch Argumente. Und da bin ich bei Helmut Schmidt. Lieber 1000 Stunden verhandeln, wie eine Stunde schießen. Das machen wir einfach nicht mehr als Deutsche. Wir machen kein, mit uns Deutschen sollte man keinen Krieg mehr machen können. Das würde ich mir wünschen. Dann hätte unsere Arbeit was gebracht. Kriegsdienst? Nee. Ich muss auch nicht kriegstüchtig werden. Wir müssen friedensfähig werden. Ja.

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1: In den allermeisten Fällen sind wir erstens mal selber dafür verantwortlich. Ich bin absolut überzeugt davon, jeder Mensch bekommt das, was er verdient hat. Bloß viele Leute können sich es halt einfach nicht zugeben, weil sie sich nicht zugeben wollen, dass sie für die ganzen Niederlagen, die sie einkassieren, selber verantwortlich sind. Ich glaube wirklich, man kann so unglaublich viel, man kann sich seine eigene Welt zu einem so hohen Maße schaffen. Das wissen aber viele nicht oder sie glauben es nicht, und vielleicht ist es auch einfacher zu sagen, es ist nicht so, weil solange ich das mache, muss ich ja nicht selber ins Handeln kommen. Dann kann ich ja sagen, die scheiß Politiker oder sonst irgendwas, ja, und klar, wir motzen alle rum, aber am Ende des Tages sage ich trotzdem, ich bin selber verantwortlich, ja. Diese Deppen machen zwar, was sie machen, aber ich entscheide über mein Leben, nicht die, ja. Ich denke, das muss man begreifen. Jeder hier entscheidet selber, ja.
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0: 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Shell-Chef Wael Zawan sagt, weltweit fehlen 1,2 Milliarden Barrel Öl. Das entspricht 12 ganzen Tagen des weltweiten Verbrauchs, die aufgrund des Iran-Kriegs verloren gegangen sind. Über 10% der weltweiten Rohölproduktion sind ausgefallen und das Defizit vergrößert sich von Tag zu Tag. Die Lagerbestände stürzten auf den niedrigsten Stand seit 2003 ab. Eine Wiederherstellung des Gleichgewichts könnte fast ein Jahr, wenn nicht sogar länger, dauern. Dies ist der größte Versorgungsschock in der Geschichte des Ölmarktes, sagte der Shell-Chef. Wegen der Übernahme eines bezahlten Mordauftrags ist ein 18-Jähriger vom Landgericht Köln zu einer Jugendstrafe von 3,5 Jahren Haft verurteilt worden. Das Gericht sah es als erwiesen an, dass sich der in Schweden lebende junge Mann mit Migrationshintergrund im September vergangenen Jahres über einen Messenger-Dienst gegen Geld in unbekannter Höhe hatte anwerben lassen. Er legte in der Verhandlung demnach ein Teilgeständnis ab. Seinen Angaben nach sollte der Auftrag lediglich darin bestehen, das Opfer durch Beinschüsse zu verletzen. Das glaubte das Gericht aber nicht, unter anderem wegen des großen Aufwands bei der Tatplanung und der Tatsache, dass das Opfer wenige Wochen später durch Schüsse eines anderen Täters lebensgefährlich verletzt wurde. Unternehmen und Wirtschaftsverbände geben nach Angaben von Lobby Control Rekordsummen aus, um EU-Institutionen zu beeinflussen. Einbezogen wurden demnach Unternehmen und Wirtschaftsverbände mit einem jährlichen Lobbybudget von mindestens 1 Million Euro. Insgesamt 173 Akteure. Die größten Tech-Konzerne verfügen den Angaben zufolge insgesamt über die höchsten jährlichen Lobbybudgets von insgesamt mindestens 73 Millionen Euro. Felix Duffy, Kampagnenmitglied bei Lobby Control, erklärte dazu, das ist ein Warnsignal für die Demokratie. Als besorgniserregend bezeichnete Lobby Control, dass die Unternehmen und Verbände für die steigenden Ausgaben mit beispiellosem Zugang zur Politik und politischen Ergebnissen belohnt würden, die häufig dem öffentlichen Interesse schaden. Die Europäische Zentralbank präsentiert den digitalen Euro bislang als harmlose Ergänzung zum Bargeld. Doch was ist mit dem Datenschutz? Online-Zahlungen mit einem digitalen Euro werden über eine digitale Infrastruktur abgewickelt, die die Identifizierung und technische Erfassung verschiedener Daten der Bürger voraussetzt. Freiheit und Vertraulichkeit garantiert nur Bargeld. Experten fordern daher nicht nur klare gesetzliche Pflichten zum Datenschutz, sondern auch einen knallharten Bargeldschutz. 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